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3: Diesel bleibt billiger, aber nur bis nächste Woche. Meraner Bergsteigerin stirbt durch Steinschlag. Das Wetter bewölkt, am Nachmittag wird es warm. Ich bin Florian Scheringer, guten Morgen.
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3: Die Regierung in Rom verlängert den Tankrabatt bis zum 5. September. Das hat sie am Abend entschieden in einer 10-minütigen Sitzung. Es bleibt bei den 17 Cent pro Liter Diesel wie bisher. Keine Entlastungen gibt es weiterhin für Benzin. Jetzt will die Regierung eine langfristige Lösung suchen. Den Tankrabatt wird es künftig wahrscheinlich nicht mehr für alle geben, sondern nur noch für Einkommensschwache und für schwächelnde Wirtschaftszweige. Große Trauer herrscht nach einem tödlichen Bergunfall in Pfitsch. An der Hohen Wand, einem 3300 Meter hohen Berg an der Grenze zu Nordtirol, war am Nachmittag ein Steinschlag abgegangen. Eine Bergsteigerin wurde davon getroffen und ist noch an der Unfallstelle gestorben. Das Opfer ist eine 58-jährige Meranerin. Auch in Leifers zeigt man sich skeptisch über den sogenannten Plan B der SVP zum Wahlkreis Unterland. Der Vorschlag ist ja, dass nur Bozen und Leifers einen eigenen Wahlkreis bilden sollen. Das gefällt der Leiferer SVP aber nicht. Bürgermeister Seppi sagt der Tageszeitung Dolomiten, auch das sei nicht die Lösung. Man lehne zwar die ursprünglichen Pläne von Urzi ab, aber über Alternativen sei mit Leifers gar nicht gesprochen worden. Am liebsten wäre allen, den Wahlkreis Unterland so zu lassen, wie er jetzt ist. Das will die Regierung in Rom aber bekanntlich nicht und deshalb sucht man eben nach einem Kompromiss. Aber auch das erweist sich als sehr schwierig. Die Zahl der Todesopfer nach der riesigen Sturzflut in Nepal steigt weiter an. Mittlerweile sind es mehr als 160. Hunderte weitere werden vermisst. Es sind Einheimische und auch Touristen aus Italien, Deutschland und den USA. Derzeit befinden sich 90 Italiener in Nepal, berichtet das Außenministerium. 2 Italiener, die sich direkt im Unglücksgebiet aufhalten, seien wohlauf. Die Sturzflut ausgelöst hatte ein Erdbeben. Dadurch war es zu einem Gletscherabbruch gekommen. Die gewaltigen Eis- und Geröllmassen haben sich durch das Tal an der Grenze zu Tibet gewälzt und Dörfer, Straßen und Brücken mitgerissen. Noch zum Sport. Bei den Mittelmeerspielen in Tarent in Apulien gibt's die erste Medaille für Südtirol. Die 22-jährige Bozenerin Jasmin Hamsa hat Silber im Badminton gewonnen. Nach einem makellosen Turnier hat sie nur im Finale gegen die Türkin Arin den Kürzeren gezogen. Es ist ihre 2. Medaille bei Mittelmeerspielen. Vor 4 Jahren hatte sie im Doppel ebenfalls Silber geholt.
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3: Jetzt in der Früh halten sich einige Wolken und im Pustertal gibt's Hochnebel. Aktuell messen wir 21 Grad in Bozen, 18 in Schlanders, 15 in Brunegg und 13 Grad hat es in Sterzing. Am Nachmittag erwarten uns dichte Wolkenfelder, etwas Sahara-Staub und Höchstwerte von 28 bis 32 Grad.
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1: 6.30 Uhr, Punkt 6:30 am Donnerstagmorgen. Unser gemeinsamer Start in den Tag. Ich bin Lisa Beberger, wünsche einen schönen guten Morgen.
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3: Guten Morgen, ich bin Florian Scheringer. Nach der riesigen Sturzflut in Nepal sind schon mindestens 160 Menschen gestorben. Hunderte weitere werden noch vermisst. Ein Erdbeben hatte einen Gletscherabbruch verursacht. Eis- und Geröllmassen haben ganze Täler zerstört. Der Tankrabatt von 17 Cent pro Liter Diesel wurde verlängert bis nächste Woche Freitag. Bis dahin will die Regierung in Rom eine langfristige Lösung finden. Man spricht von Entlastungen nur für Geringverdiener. Eine 58-jährige Meranerin ist bei einem Bergunfall in Pfitsch ums Leben gekommen. Sie wurde von einem Steinschlag getroffen und ist noch vor dem Eintreffen der Bergretter gestorben. Auch die SVP Leifers ist gegen einen Wahlkreis Bozen-Leifers. Diese Alternative in der Wahlkreisdebatte hatte ja die SVP-Parteileitung vorgeschlagen. Man müsse gemeinsam an einer Lösung arbeiten, heißt es jetzt aus Leifers. Die Bozenerin Jasmin Hamsa hat die erste Südtiroler Medaille bei den Mittelmeerspielen in Tarent gewonnen. Es ist die Silbermedaille im Badminton-Einzel.
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1: Sommerliches Wetter wartet heute am Donnerstag auf uns. Wir schreiben den 27. August. Hoher Luftdruck, aber auch etwas feuchte Luftmassen bestimmen das Wettergeschehen bei uns. Der Tag, der beginnt gebietsweise mit Hochnebelfeldern. Abseits davon ist es sehr sonnig. Vor allem am Nachmittag ziehen dann hohe, teils auch dichtere Wolkenfelder durch. Maximal werden 28 Grad in Sterzing und 32 Grad in Bozen erreicht. Zum Aufstehen jetzt um kurz nach 6:30, 20 Grad in Bozen, in Gargazon 19, Bruneck und Deutschnofen meldeten uns 14 Grad, Brixen 17, 15 Grad am Brenner, in Bredau 10, 17 von in Sarntein, Schlandaus bei 18 Grad, St. Valentin auf der Heide mit 12 Grad und in Doblach 13. Am Freitagvormittag gibt es dann eine freundliche Mischung aus Sonne und Wolken. In der zweiten Tageshälfte steigt die Gewitterneigung an und speziell am Abend ziehen gewittrige Regenschauer durch. Der Samstag beginnt mit Restwolken, es setzt sich aber bald die Sonne durch. Mit den Quellwolken am Nachmittag steigt die Schauerneigung nur leicht an. Auch der Sonntag bringt nach Auflösung von Hochnebelfeldern sommerliches Wetter mit viel Sonnenschein. Sonnig und sommerlich warm bleibt es dann auch am Montag. Am Nachmittag sind aber einzelne Gewitter möglich.
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1: Es ist kurz nach 6:30 und auf Südtirols Straßen werden uns derzeit keine Verzögerungen gemeldet. Ein Hinweis für die Bustertaler Staatsstraße. Zwischen Schaps und Kierns gibt es abschnittsweise Einbahnregelung bis 7 Uhr noch wegen Asphaltierungsarbeiten. Brenner Staatsstraße bei Brandzoll. Einbahnregelung heute von 9 bis 16 Uhr wegen Arbeiten an der Umfahrungsstraße. Jaufenpass

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1: Es ist 6.37 Uhr. Schönen guten Morgen am Donnerstag. Ja, was TikTok und Social Media alles so können. Wie etwa einen altbekannten Indie-Hit wieder zurück in die Charts holen. Von Hier an Blind von Wir sind Helden erobert gerade dank TikTok wieder die Charts in Deutschland. Eine neue Generation hat nämlich den Indie-Hit von 2005 für sich entdeckt und beschert ihm gerade ein großes Revival. Jetzt hat sich auch die Wir sind Helden-Frontfrau Judith Holefernes zu Wort gemeldet. Vielen, vielen Dank für die vielen wunderschönen Coverversionen und die Tänzchen und alles, die Hommagen. Es erfreut mich extrem, so die Musikerin. Ich habe den Text damals geschrieben, als ich sehr jung das Gefühl hatte, meine kühnsten Träume schon verwirklicht zu haben. Ich wollte über dieses Gefühl schreiben, die Zukunft wirklich überhaupt nicht sehen zu können und trotzdem reinzuspringen. Wir sind Helden, jetzt auch im Holiday-Frühstücksradio, von Hier an Blind, zurück in den deutschen Singlecharts und zwar auf der 59.

0: von hier an blind. Wir sind Helden im Holiday-Frühstücksradio, es ist 6.41 Uhr. Zurückgekehrt in die deutschen Singlecharts nach 21 Jahren ist der Indie-Hit. Wir sind die Helden haben sich übrigens eigentlich nie aufgelöst, aber ein Comeback der Band ist derzeit trotzdem unwahrscheinlich, da die Sängerin Judith seit längerer Zeit an Stimmproblemen leidet und nicht mehr auftreten kann. Ja, Charts und Hits gibt's aber auch auf Radio Holiday und gestern gab's eine neue Ausgabe der Radio Holiday Hitparade.
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2: Einen guten Morgen heute am Donnerstag. Ich bin Judith Pucker. Jetzt geht's zu den ersten 3 Platzierten der neuen Ausgabe der Holiday Hitparade. Von der 5 vorgerückt auf die 3 Somber mit My Body Isn't Ready.

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3: Tankrabatt verlängert. Bis nächsten Freitag bleibt Diesel billiger. Immer mehr Tote nach Sturzflut in Nepal. Das Wetter recht bewölkt. Ich bin Florian Scheringer. Guten Morgen.
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3: Nur 10 Minuten hat die Sitzung gedauert, dann stand die Entscheidung fest. Die Regierung verlängert den Tankrabatt. Aber wieder nur um ein paar Tage, nämlich bis zum 5. September, das ist nächsten Freitag. Es bleibt bei 17 Cent pro Liter Diesel. Benzin wird weiterhin nicht bezuschusst. Bis zum 5. September soll es dann endlich eine langfristige Lösung geben. Die Regierung denkt über einen Rabatt nur für Einkommensschwache nach und für schwächelnde Wirtschaftszweige. Schauen wir zur Unwetterkatastrophe nach Nepal. Die Zahl der Todesopfer ist nach der Sturzflut im Himalaya auf mindestens 162 gestiegen. Hunderte Menschen werden noch vermisst. Allein in China liegt die Zahl der Vermissten bei mehr als 550. Auch viele Touristen sind darunter, heißt es aus Tibet. Johannes Neudecker berichtet aus Peking.
5: Die Bilder der Flutkatastrophe sind dramatisch. Braune Sturzbäche aus Geröll reißen ganze Brücken weg und lassen Ortschaften im Schlamm versinken. Die Helfer kommen in dem entlegenen Gebiet deshalb nur schwer voran. Chinas Staatsfernsehen berichtete von einer 1,5 Meter dicken Schlammwand, die den Helfern den Weg zu einem überspülten Grenzposten in Tibet erschwert. Wie es zu der Katastrophe kam, ist noch unklar. Vermutet wird bislang ein Gletschersturz als Auslöser.
3: Große Trauer herrscht nach einem tödlichen Bergunfall in Pfitsch. An der Hohen Wand, einem 3300 Meter hohen Berg an der Grenze zu Nordtirol, war am Nachmittag ein Steinschlag abgegangen. Eine Bergsteigerin wurde davon getroffen und ist noch an der Unfallstelle gestorben. Das Opfer ist eine 58-jährige Meranerin. Auch in Leifers zeigt man sich skeptisch über den sogenannten Plan B der SVP zum Wahlkreis Unterland. Der Vorschlag ist ja, dass nur Bozen und Leifers einen eigenen Wahlkreis bilden sollen. Das gefällt der Leiferer SVP aber nicht. Bürgermeister Seppi sagt der Tageszeitung Dolomiten, auch das sei nicht die Lösung. Man lehne zwar die ursprünglichen Pläne von OZ ab, aber über Alternativen sei mit Leifers gar nicht gesprochen worden. Am liebsten wäre allen, den Wahlkreis Unterland so zu lassen, wie er jetzt ist. Das will die Regierung in Rom aber bekanntlich nicht und deshalb sucht man eben nach einem Kompromiss. Aber auch das erweist sich als sehr schwierig. Noch zum Sport. Bei den Mittelmeerspielen in Tarent in Apulien gibt's die erste Medaille für Südtirol. Die 22-jährige Bozenerin Jasmin Hamsa hat Silber im Badminton gewonnen. Nach einem makellosen Turnier hat sie nur im Finale gegen die Türkin Arin den Kürzeren gezogen. Es ist ihre zweite Medaille bei Mittelmeerspielen. Vor 4 Jahren hatte sie im Doppel ebenfalls Silber geholt. Und mit ein paar Wolken starten wir in den Donnerstag. Gleich mehr zum Wetter.
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7: 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Desaster SVP, die Causa Unterland. 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
3: Es wird hell in Südtirol. Teils ist der Himmel klar, stellenweise halten sich auch noch Wolkenfelder. Die lösen sich am Vormittag zumindest teilweise auf. Jetzt hat es 21 Grad in Meran, 17 in Brixen, 14 in Ayers und 12 Grad messen wir in Toblach. Der Nachmittag bringt neue Wolken, aber auch wärmere Temperaturen von 28 bis 32 Grad. Morgen wird es dann unbeständiger.
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2: Einen schönen guten Morgen wünscht Deborah Gärtner aus der Landesverkehrsmeldezentrale. Auf der Brenner Staatsstraße bei Brandzoll gilt eine Einbahnregelung von 9 bis 16 Uhr wegen Arbeiten an der Umfahrungsstraße. Auf der Landesstraße Meran-Bozen bei Bozen gilt eine Einbahnregelung von 8 bis 18 Uhr wegen Verlegung von Leitungen. Die Landesstraße oberhalb von Kuppelwies ist von 6 bis 18 Uhr wegen Fräs- und Asphaltierungsarbeiten gesperrt. Kommen Sie gut ans Ziel.
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12: Kurz vor sieben, schönen guten Morgen und guten Start in den Donnerstag, heute am 27. August. Ich bin Lisa Pipperger und es geht los jetzt in der Holiday Playlist mit Lovely the Band und Ultima auf dem Weg zum Hit des Tages. Einen schönen guten Morgen.

0: Fun-Musik aus Italien und Ultima zu unserem Radio-Holiday-Hit des Tages. Jetzt um 7:02 mit Kollegin Judith Brucker.
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0: Mit ihrer neuen gemeinsamen Single erzählen Ray Garvey und der Produzent und Songwriter Imran in einem gefühlvollen Liebeslied von der großen Liebe und dem gemeinsamen Weg, den zwei Menschen miteinander gehen. Dabei steht der Fluss sinnbildlich für diese Reise. Er entspringt in den Bergen, überwindet Höhen und Tiefen, schlängelt sich seinen Weg durch die Landschaft und mündet schließlich frei im Ozean. Als Sinnbild für das Ankommen, die Verbundenheit und das Gefühl, am Ende gemeinsam eins zu sein.
1: In Rivers geht es darum, für jemanden da zu sein, vollkommen egal, was passiert, egal, was, welche Umstände einen umgeben. Im Refrain geht es ja auch genau darum, egal wie schwer es ist, ich werde dich tragen. Selbst wenn die Flüsse nicht mehr fließen, werde ich für dich da sein. Und für mich ist dieser Song ein super persönlicher Song, weil ich meine Strophe für meine Frau geschrieben habe. In meiner Strophe erwähne ich meine Frau auch mit Namen. Und ja, für mich ist es auch eine super schöne Sache, diesen Song gemeinsam mit einem Freund gemacht zu haben. Gemeinsam mit Ray, den ich schon seit so vielen Jahren kenne. Ja, ist eine riesige Ehre, mit ihm so einen Song zu machen und ihn dann auch gemeinsam zu veröffentlichen.
2: Rivers ist ein Lied, die ich zusammen performen und geschrieben habe mit Imran. Und Imran kennen sehr viele als Produzent, Abbas, der auch mit mir Is It Love geschrieben hat, Beautiful Life, Kiss Me, also so viele Lieder haben wir zusammen geschrieben und produziert. Das war schon eine natürliche Entwicklung, dass wir dann ein Lied zusammen performen. Jetzt sind wir hier und jetzt wollen wir es euch zeigen. This is Rivers.
0: Rivers ist eine berührende Liebeserklärung und zugleich ein stimmungsvoller Soundtrack für diesen Sommer.
1: Hi, hier ist Imran. Das ist Rivers, die gemeinsame Single von Ray, Garvey und mir. Ich wünsche euch viel Spaß beim Hören.

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Es ist 7:11. Einen schönen guten Morgen mit Sabrina Carpenter in der Radio Holiday Playlist. Ja, es wird wieder ein bisschen kühler, sagen wir mal so. Der Sommer, der verabschiedet sich nach und nach in Südtirol, obwohl es auch heute wieder sehr sommerlich wird bei uns im Land. Wir blicken jetzt in eine Gegend, da wo das Klima ein bisschen rauer und die Nächte allgemein ein bisschen kühler sind, nämlich ins Pustertal. Da gedeiht ja eine ganz besondere Knolle, der Bustra Erdäpfel. Seit jeher gehört die Kartoffel ja zu den wichtigsten Grundnahrungsmitteln Südtirols und ist aus der bäuerlichen Küche nicht wegzudenken. 25 verschiedene Sorten werden hier angebaut und durch die Pustertaler Saatbaugenossenschaft vermarktet. Ob als Bauerngrößel, Röstkartoffeln mit Spiegelei oder in Form der beliebten Erdäpfelblattlern mit Sauerkraut. Die Pustertaler Kartoffel ist vielseitig und bodenständig zugleich. Derzeit wird die tolle Knolle geerntet und auch bald wieder verschenkt. Beziehungsweise man kann sie gewinnen, erlaufen, um genau zu sein. An diesem Wochenende, am Samstag, da findet die 27. Ausgabe des Erdäpfellaufs, des Potato Runs von Bruneck nach St. in Taufers statt. Und genau über diesen Erdäpfellauf sprechen wir in wenigen Minuten. Wir schauen uns an, nach Musik von Johnny Mahoro, was es denn alles so gibt bei diesem Erdäpfellauf an diesem Samstag. Schönen guten Morgen.

0: Am Samstag, da startet er wieder, der Potato Run, der Erdäpfellauf von Bruneck nach Sand in Taufers. Und alle 1000 Startplätze, die sind bereits seit einigen Tagen vergeben. Aus diesem Grund können beim Start in Bruneck auch keine Nachmeldungen mehr gemacht werden. Und die Veranstalter bitten auch darum, wenn man an den Start kommt, dass man bereits angemeldet sein soll. Der Start am Rathausplatz in Bruneck. Weiter geht's dann zum Kapuzinerplatz bis Kolpinghaus. Von dort über die Dietenheimer Straße nach Aufhofen, den Fahrradweg der Ahr entlang durch Geis, Uttenheim und Kemmerton bis Bad Winkel. Dort wird beim Schwimmbad Kaskade die Ahr überquert und weiter geht es über die Dalmer Straße ins Ziel auf dem Festplatz in Sand in Taufers. Immer der Streckenmarkierung am Boden entlang folgend. 1000 Läuferinnen und Läufer, die sich am Samstag auf den Weg machen werden. Und für die gibt es ein paar wichtige Infos, nämlich von Rudi Stolzlechner vom OK-Team.
1: Also es empfiehlt sich auf alle Fälle in Sand zu parken mit dem Auto. Nachher mit dem Shuttle von Sand nach Bruneck zu fahren, damit man dann auch das Auto eben drinnen hat, weil danach gibt es keinen Shuttle-Dienst mehr. Es gibt noch einen Shuttle-Dienst für die Staffelläufer, also auch die Staffelläufer sollen nach Bruneck kommen. Da gibt es einen eigenen Shuttle-Dienst von Bruneck nach Uttenham, für den, was als Zweiter läuft. Und von Uttenham für den ersten Läufer gibt es noch einen Kleinbus mit Shuttle-Diensten, was nachher bis Sand ins Ziel fahren nachher.
0: Und im Ziel, da wartet dann natürlich auch die Afterparty. Da sind alle herzlich willkommen.
1: Genau, dann ist ja Renko DJ Albi, der ins Stimmung einhorzt. Auch schon während dem Kinderlauf ist Musik im Zielbereich. Und ab dem Kinderlauf ist Moderator und eben Musik. Und danach eben After-Race-Party nachher im Babylon mit dem Albi und mit ja, Preisverteilung und gemütlich zusammensitzen und ein Bierchen trinken.
0: Der Potato Run zum 27. Mal findet er übermorgen an diesem Samstag statt.

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Es ist kurz vor 7:30 mit Radio Holiday und Shawn Mendes in den Donnerstagmorgen. Einen guten Start. Jetzt nochmal schwungvoll in Richtung Servicepaket. Die Imagine Dragons auf Radio Holiday.

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2: Guten Morgen, ich bin Florian Scheringer. Der Tankrabatt von 17 Cent pro Liter Diesel wurde verlängert bis nächste Woche Samstag. Bis dahin will die Regierung in Rom eine langfristige Lösung finden. Man spricht von Entlastungen nur für Geringverdiener. Auch die SVP Leifers ist gegen einen Wahlkreis Bozen-Leifers. Diese Alternative in der Wahlkreisdebatte hatte ja die SVP-Parteileitung vorgeschlagen. Man müsse gemeinsam an einer Lösung arbeiten, heißt es jetzt aus Leifers. Eine 58-jährige Meranerin ist bei einem Bergunfall in Pfitsch ums Leben gekommen. Sie wurde von einem Steinschlag getroffen und ist noch vor dem Eintreffen der Bergretter gestorben. Nach der riesigen Sturzflut in Nepal sind schon mindestens 160 Menschen gestorben. Hunderte weitere werden noch vermisst. Ein Erdbeben hatte einen Gletscherabbruch verursacht. Eis- und Geröllmassen haben ganze Täler zerstört. Der britische Schauspieler Tim Curry ist im Alter von 80 Jahren gestorben. Er wurde für seine Hauptrolle in der Rocky Horror Picture Show bekannt. Auch den Clown Pennywise in Stephen Kings S spielte er.
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4: Guten Morgen beim Aktuellsten vom Wetter. Am Mikrofon Lukas Rastner. Hoher Luftdruck, aber etwas feuchte Luftmassen bestimmen heute das Wettergeschehen. Nur lokal beginnt der Tag mit Hochnebelfeldern. Meist ist es jetzt in der Früh wenig bewölkt und damit zunächst sehr sonnig. Tagsüber ziehen aber hohe, teils auch dichtere Wolkenfelder durch, die die Sonne abschwächen oder teils auch abschatten. Maximal werden 28 Grad in Sterzing und 32 in Bozen erreicht. In 2000 Metern um 18 Grad. Morgen am Vormittag gibt es eine freundliche Mischung aus Sonne und Wolken. In der zweiten Tageshälfte steigt die Gewitterneigung aber an und speziell am Abend ziehen gewitterige Regenschauer durch. Sonnig und sommerlich warm wird das Wochenende. Zum Schluss die Temperaturen von 7 Uhr. Bozen 21 Grad, in Meran 20, Auer und Schlanders 19, in Brixen 17 Grad, auf dem Brenner messen wir 15 Grad, in Sterzing und in Bruneck 14, in Toblach 13, auf dem Reschen 11 Grad, auch auf der Blose in 2500 Metern 11 Grad bei schwachem Südwestwind, Innsbruck 16 Grad, Lienz 15 und Trient 21 Grad. Soviel zum Wetter, damit zurück ins Studio.
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5: Freie Fahrt auf Südtirols Straßen jetzt um kurz nach 7:30. Es werden uns keine längeren Verzögerungen gemeldet. Aber schon mal als Vorwarnung für heute. Auf der Brenner Staatsstraße bei Brandzoll Einbahnregelung von 9 bis 16 Uhr wegen Arbeiten an der Umfahrungsstraße. Im Gardertal zwischen Zwischenwasser und Bikolain gibt es ebenfalls eine Einbahnregelung und zeitweilige Sperren bis zu 15 Minuten wegen Arbeiten. Kuppelwieser Alm oberhalb von Kuppelwies, Sperre von 6 bis 18 Uhr wegen Fräs- und Asphaltierungsarbeiten. Und auf der Landesstraße Meran-Bozen bei Bozen herrscht eine Einbahnregelung von 8 bis 18 Uhr wegen der Verlegung von Leitungen. Allen unterwegs, gute und sichere Fahrt!
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1: Schönen guten Morgen am Donnerstag, der 27. August. Ich bin Alex Daritz.
0: Steinbock.
1: Das Interesse, das man dir entgegenbringt, baut dich auf, doch man erwartet auch etwas von dir.
0: Wassermann.
1: Du wirkst ernster als gewohnt, nimm dir abends Zeit für dich.
0: Fische.
1: Es ist erfreulich, so gefragt zu sein, aber ist in deinem Kalender noch Platz für neue Termine?
0: Widder.
1: Was dir vor kurzem noch gegen den Strich ging, darüber siehst du heute einfach hinweg.
0: Stier.
1: Andere schätzen deine optimistische Sichtweise, wundere dich nicht, wenn man deine Nähe sucht.
0: Zwillinge.
1: Was in den letzten Wochen begonnen wurde, kommt nur zögernd voran, am Ball zu bleiben lohnt sich.
0: Krebs.
1: Der Alltag verläuft nicht gerade spannend, sorge selbst für frische Impulse.
0: Löwe.
1: Du befürchtest, dass man dir Steine in den Weg legt, vermeide heute jede Diskussion.
0: Jungfrau.
1: Solange du so unruhig bist, solltest du Aktivitäten meiden, bei denen du dich verletzen könntest.
0: Waage.
1: Glaube nicht jedes Wort, doch auch wenn nur die Hälfte wahr ist, ist das schon sehr viel wert.
0: Skorpion.
1: Bringe Struktur in deine neuen Pläne, berate dich mit Freunden oder Kollegen.
0: Schütze.
1: Man hat ein offenes Ohr für dich, mit praktischer Hilfe solltest du allerdings nicht rechnen. Das war der Blick in die Sterne für den Donnerstag und dann übergebe ich das Mikro an Kollegin Judith Bucker.
2: Der 27. August, der zunehmende Mond, ist im Wassermann. Nicht verpassen, rund zwei Wochen nach der partiellen Sonnenfinsternis folgt morgen früh eine partielle Mondfinsternis. Besonders zwischen 4.30 Uhr und 5.30 Uhr wird diese gut zu beobachten sein. Die nächste bei uns sichtbare Mondfinsternis findet in der Nacht auf 21. Februar 2027 statt und ist eine Halbschattenmondfinsternis.
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0: Viertel vor acht, einen schönen guten Morgen mit Radio Holiday in den neuen Tag und auf den Berg. 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
3: Hunderte Tote nach Sturzflut im Himalaya. Britischer Filmstar Tim Curry ist tot. Das Wetter teils trüb, teils klar. Ich bin Florian Scheringer, guten Morgen.
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3: Die Zahl der Todesopfer nach der riesigen Sturzflut in Nepal steigt weiter an. Mittlerweile sind es mehr als 160. Hunderte weitere werden vermisst. Es sind Einheimische und auch Touristen aus Italien, Deutschland und den USA. Derzeit befinden sich 90 Italiener in Nepal, sagt das Außenministerium. 2 Italiener, die sich direkt im Unglücksgebiet aufhalten, seien wohlauf. Die Sturzflut ausgelöst hatte ein Erdbeben. Dadurch war es zu einem Gletscherabbruch gekommen. Die gewaltigen Eis- und Geröllmassen haben sich durch das Tal an der Grenze zu Tibet gewälzt und Dörfer, Straßen und Brücken mitgerissen. Bis nächste Woche Samstag tanken wir billiger. Die Regierung hat den Tankrabatt von 17 Cent pro Liter Diesel nämlich bis zum 5. September verlängert. Wie es danach weitergeht, weiß man noch nicht genau. Die Regierung hat aber einen Fahrplan. Geplant ist, dass es den Tankrabatt dann nur noch für Einkommensschwache geben soll. Diese Maßnahme könnte dann auch längerfristig gelten. Zurzeit kostet ein Liter Diesel in Südtirol durchschnittlich 2,18 Euro. Ohne Rabatt wären es 2,35. Auch in Leifers zeigt man sich skeptisch über den sogenannten Plan B der SVP zum Wahlkreis Unterland. Der Vorschlag ist ja, dass nur Bozen und Leifers einen eigenen Wahlkreis bilden sollen. Das gefällt der Leiferer SVP aber nicht. Man lehne zwar die ursprünglichen Pläne von Ozi ab, aber über Alternativen sei mit Leifers gar nicht gesprochen worden. Am liebsten wäre allen den Wahlkreis Unterland so zu lassen, wie er jetzt ist. Das will die Regierung in Rom aber bekanntlich nicht und deshalb sucht man eben nach einem Kompromiss. Aber auch das erweist sich als sehr schwierig. Der britische Schauspieler Tim Curry ist tot. Er ist im Alter von 80 Jahren gestorben. Er ist besonders für seine Rolle in der Rocky Horror Picture Show bekannt. Thomas Bremser berichtet.
5: Ein außerirdischer Wissenschaftler in Frauenkleidern. Mit der Rolle des Dr. Frankenfurter machte sich Tim Curry unsterblich. Das Musical Rocky Horror Show sorgte Anfang der 70er im konservativen Großbritannien für mächtig Wirbel. Der Film dazu ist Kult. Auch in den 90ern sorgte Curry für eine Filmfigur, die keiner vergisst, den bösen Clown Pennywise in der Stephen King-Verfilmung S.
3: 2012 hatte Tim Curry einen Schlaganfall und saß seitdem im Rollstuhl. Der HCB Südtirol Alperia hat auch den nächsten Test vor dem Saisonstart gut gemeistert. Nach dem 12:0-Sieg gegen Gröden haben die Foxes jetzt 7:2 gegen Asiago gewonnen. Am Wochenende folgt dann das Südtirol Summer Classic in Bozen. Da trifft der HCB auf höherklassige Teams, und zwar München, Lausanne und Grenoble. Und heute wird es warm, aber auch bewölkt. Mehr zum Wetter hören Sie gleich.
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3: Heute ist es teils bewölkt, teils klar und am Nachmittag kommen noch mehr Wolken dazu. Dazu gibt es Höchstwerte von 28 Grad in Sterzing bis 32 Grad in Bozen. Morgen wird das Wetter dann unbeständiger.
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9: Einen guten Morgen wünscht Deborah Gartner aus der Landesverkehrsmeldezentrale. Auf der Brenner Staatsstraße bei Brandsoll gilt eine Einbahnregelung von 9 bis 16 Uhr wegen Arbeiten an der Umfahrungsstraße. Auf der Landesstraße Meran-Bozen bei Bozen gilt eine Einbahnregelung von 8 bis 18 Uhr wegen Verlegung von Leitungen. Die Landesstraße oberhalb von Kuppelwies ist bis 18 Uhr wegen Fräs- und Asphaltierungsarbeiten gesperrt. Kommen Sie gut voran.
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12: 8:05. Schönen guten Morgen am Donnerstag. Wir schreiben den 27. August. Perfektes Datum, würde ich mal sagen, um wieder auf den Berg zu wandern. Es geht zum Radio Holiday Bergpanorama in wenigen Minuten. 3 Schutz- und Almhütten unseres Landes warten auf uns. Ich bin Lisa Beberger, wünsche einen schönen guten Morgen. Ah.

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1: Das Radio Holiday Bergpanorama und wir sind jetzt hoch oben auf 2670 Meter auf der Oberettes-Hütte bei der Karin. Guten Morgen.
2: Guten Morgen, grüß dich.
1: Karin, wie geht's eigentlich?
2: Uns geht's gut, wohl, alles gut.
1: Fein. August gut umgebracht.
2: August gut umgebracht, jetzt ist er ja fast vorbei, das stimmt. Und freuen wir uns auf einen schönen Herbst.
1: Mhm. Ja, kann ich mir vorstellen, ist bei uns sicher auch voller Berg. Der Herbst in den Bergen ist einfach ganz etwas anderes.
2: Ja, das stimmt. Und ich muss jetzt sagen, seit es geschnieben hat und angehört hat, ist bei uns schon ein bisschen Herbst.
1: Was geschnieben? Wenn hat es denn bei uns?
2: Also es hat ein bisschen Hit geschnieben, sondern oben die Berggipfel hat es angeschnieben und auf der Weißkugel hat es geschnieben. Aber es verändert sich noch einfach das Licht und es ist nicht mehr so grün. Es wird langsam geht es so ein bisschen ins Braune und ins Gelbe. Es ist jetzt schon anders.
1: Und für dich wahrscheinlich wird es auch wieder anders werden, oder? Dass es einfach klarer ist, hat sich Augen.
2: Ja, genau. Die Sommergewitter, glaube ich, sind jetzt auch vorbei. Außer es kommt noch mal eine Hitze oder so. Aber es ist einfach herbstlich jetzt ein bisschen.
1: Mhm. Und sicher vielleicht auch wie ein Pagieren, oder? Dass man einfach mit dem Wetter wenn sicher ist.
2: Ja, ich glaube schon. Also ich glaube schon, dass es jetzt nicht mehr so überraschende Gewitter gibt und Blitzdonner und dass das ein bisschen stabiler jetzt vielleicht wird.
1: Mhm. Wie lange seid ihr jetzt nicht mehr auf der Oberettes-Hütte heute?
2: Wir sind noch da bis in letzten Sonntag im September, ich glaube der 27. oder 28. Ich weiß jetzt nicht genau. Und ja, wir lassen es früher ein bisschen früher, weil wir noch einen kleinen Umbau haben und weil wir auch noch ein Rädel da sind. Und dann ist auch gut.
1: Mhm. So heißt ein gutes Monat jetzt noch nachher. Ist auch schon wieder
2: ja,
1: vorbei.
2: Genau. Mhm. Dann ist auch schon wieder Saison 26. Geschichte, genau.
1: Ja, das geht noch allem viel schneller, als wenn man in Anfang Monat, oder?
2: Ja, das stimmt. Wir haben jetzt auch so mit unserem Team geredet und haben gesagt, ja, nein, das gibt es ja fast, das ist jetzt so schnell gegangen. Und ja, in Anfang manchmal allem, aber nein, es geht noch eigentlich ganz schnell dahin.
1: Na klar. Was hat es denn für Umbauarbeiten nachher und auch noch anstehen?
2: Ja, die Sanitäranlagen oben, wo die Zimmer sind, werden neu gemacht. Und dann haben wir ja zwei kleine Bäder in zwei kleine Zimmer, also in unsere Luxus-Suiten unter Anführungszeichen. Das haben wir auch neu gemacht und dann werden ein bisschen Bäden geschliffen und halt so Kleinigkeiten, die halt bis zum Schluss echt noch einen Haufen Arbeit sein, ja.
1: Na logisch. Und so heißt noch in der Samtzeit bleiben, es hat auch nicht üben.
2: Ja, werden wir unter der Woche sicher da bleiben, die Handwerker ein bisschen kochen und betreuen und das also ein bisschen koordinieren, bauen fahren und halt, ja, was halt so zu tun ist, ja.
1: Mhm. Na, logisch. Na du, Karin, dann bedanke ich mich heute schon wieder, dass es bei uns dabei war, beim Radio Holiday Bergpanorama. Ganz liebe Grüße auch und Senk auf die Oberettes-Hütte. Jetzt noch einen schönen Rest von der Saison und alles Gute, Enk.
2: Ja, danke, Henk. Fein ist gewesen. Und einen schönen Herbst noch alle und macht's es gut.
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1: Und weiter geht's jetzt auf 2306 Meter. Wir sind in Vilnius drinnen auf der Schlüterhütte bei der Marlene. Guten Morgen.
2: Guten Morgen.
1: Marlene, wie geht's eigentlich?
2: Ja gut, geht's ins Jahr. Es ist allem fein Wetter und es sind halt ein paar einzelne Regentage gewesen, aber hell macht auch nicht. Aber es passt eigentlich alles.
1: Hab es denn nicht einmal gebraucht, die Regentage? Habe in Gnädeln wieder nachzumachen oder so, sodass das nicht erst hinterlassen
2: kann. Ja, genau. Man braucht oft einmal wieder eine Zeit, ein bisschen wieder nachzuholen etwas und dann ist es eigentlich ganz ideal gewesen. Ja.
1: Schaden hat es bei eigentlich keiner gemacht drin, ja, oder? Viel Nuss.
2: Nein, Gott sei Dank, ja. Ist schon eine Weile alles gut gegangen.
1: Fein. Was ist denn, wenn ihr Gäste noch oben habt, die was auf der Hütte schlafen, sagen die noch oft, mei, jetzt heint, wenn es regnet, können wir einen Tag länger bleiben oder steigen sie auch ins Tal?
2: Ja, sind schon, aber jetzt nicht die Masse, aber es sind schon einige, die was noch sagen, nein, jetzt bei dem Regenwetter komme ich nicht. Oder bleiben eigentlich weniger, halt gehen sie dann schon so ziemlich weiter oder sie machen halt eine kürzere Runde oder gehen ins Tal und fahren die Runde, ist bis hier da. Aber es ist eigentlich, gehen sie schon so ziemlich halb weiter.
1: Okay, verstehe. Du, vielleicht jetzt, wenn der Herbst so langsam, also ein bisschen näher rückt, was hast du denn vielleicht eine Empfehlung für uns, ein bisschen Bergtour-mäßig, was ist denn vielleicht in Herbischbank drin, um eigentlich schirne?
2: Ja, bei uns ist es ja ganz schön, auf den Beidler zu gehen, auf den Beidler Kofel zu gehen. Wenn, also so jetzt im Herbst, wenn so klare Sicht ist, also man sieht da wirklich ganz, ganz weit ringsum die ganzen Berge bis Österreich außen und überall. Also hell ist schon empfehlenswert, gell?
1: Wie ist denn mit den Geißlern, wenn man selber mit Sassri Geiß oder so gehen will, geht man sehr fein raus?
2: Nein, weniger. Hell ist eigentlich ziemlich von uns ein bisschen angelegen. Sie gehen schon, aber es ist eine lange, lange Tour. Weil man muss so ganz hinten rumgehen und auf das Sassri Geiß zu steigen, halt, es sind noch 5-6 Stunden mindestens, bis du oben bist und halt tut sich nicht jeder an.
1: Gibt es auch eine geschicktere Route oder eine kürzere Route?
2: Genau.
1: Ich verstehe. Was freust du dich jetzt persönlich am meisten, wenn du auf den Herbst denkst?
2: Weil ich hoffe, dass das Wetter bleibt und dass es wieder schön ist, weil man ist einfach viel feiner arbeiten, die Leute sind zufrieden, sind glücklich, dass sie ein bisschen da sein können. Es ist ein bisschen eine ruhigere Zeit jetzt und die Leute sind wieder gemütlicher und es ist dann schon ganz fein jetzt nach August.
1: Ja, schön. Du, Marlene, das ist heute schon wieder das letzte Mal, dass wir telefonieren. Das heißt, jetzt muss ich vielleicht noch kurz verraten, wie lange haben wir es offen?
2: Wir haben noch bis 11. Oktober offen.
1: Ah, okay. Die Schlüterhütte macht also eine lange Saison.
2: Ja, lang. Aber halt, ja. Es ist bis 11. Oktober, haben wir eigentlich halb zweite Wochenende in Oktober. Das bleibt bei uns halb fix. Das haben wir schon jahrelang und so werden wir auch weiterhin verfahren.
1: Ja, schön. Du, dann wünsche ich Ihnen jetzt eine ganz, ganz eine schöne Zeit oben auf der Schlüterhütte. Marlene, vielen Dank wieder fürs Telefonieren und wir hören uns das nächste Jahr wieder.
2: Ja, ganz genau. Ja, ich wünsche auch Ihnen allen Hörern noch einen schönen Tag und eine schöne Zeit jetzt im Herbst. Vielleicht hat der eine oder andere wie einen Urlaub und kann ein wenig zu Ninsauer kommen. Und dann hören wir uns wieder das nächste Jahr.
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1: Die letzte Station haben schon wieder von Radio Holiday Bergpanorama. Und wir sind in Arendal hintrinnen. Und zwar sind wir auf der Lenkjechelhütte. Mein Christian, guten Morgen.
2: Hey, guten Morgen, alle Radio Holiday-Zuhörer und alle, was gerade eingeschalten haben. Grüß dich, Servus von der Lenkjechelhütte.
1: Wie geht's denn da oben?
2: Super geht's. Tolle Saison gehabt. Almschönes Wetter. Es hat ein paar Mal jetzt die letzten Wochen ein bisschen geregnet. Es hat sogar gebraucht. Also, ich glaube, die Natur hat einmal recht eine Freude gehabt. Und passt schon. Ist alles gut. Und jetzt starten wir in einem super schönen Herbst, hoffe ich.
1: Ja, super. Du und die Leute waren schon auch ziehen kaufen können, gell? Auch wenn es die 1000 Höhenmeter zu bestreiten gilt. Aber heute passt schon.
2: Wohl, auf jeden Fall. Also sagen wir, das ist ja ein super cooler Tagestour auch. Also wir haben natürlich auch Übernachtungsplätze und Dinge, aber sagen wir mal, wenn du den ganzen Tag wie Zeit hast, die 1000 Höhenmeter, das sind 7,5 Kilometer circa pro Strecke und du gehst halt schön die Rundtour aus und das ist eigentlich ganz, ganz ein beliebter Tour bei uns im hintersten Arendtal und da kommen auch viele Leute und haben alle eine mega Freude, weil es einfach wunderschön ist.
1: Ja, super. Ich habe mich gefragt, Lenkjechelhütte, wieso ein Lenkjechel? Was hat es denn mit deinem Namen auf sich? Gibt es da einen Berg oder etwas, was es so heißt?
2: Nein, das ist klar wie. Also, da habe ich auch lange nachgeforscht, wie das zustande kommt, weil das ist jetzt nicht ein Ding da. Aber das ist eigentlich, das kommt von Althochdeutschen, da hat es oft so Doppelnennungen gegeben. Und ein Lenke und ein Jechel ist ein Joch. Und um etwas extrem schön zu erklären, haben sie so Doppelnennungen gehabt. Und dementsprechend sind wir quasi das schönste Jechel weit um.
1: Ah, ich verstehe. Ja, ich glaube, ich kann man schon so unterschreiben, gell?
2: Schon, gell? Schon, gell? Nein, nein, ist ein super schönes Platz. Da sind immer die ganzen 3000er. Und das Platz hat etwas Besonderes eigentlich, ne? Das druckt nicht. Das ist trotz, dass die hohen Berge um die umeinander sind, ist allem ein bisschen Weitblick, allem ein bisschen etwas, was da eher Kraft gibt, als was jetzt druckt. Oft hat der mal in Tal, sag ich mal, kenn die hohen Berge auch oft einmal wie drucken. Bei uns ist das genau umgekehrt. Bei uns geben die einfach noch viel, allem wieder was Neues zu entdecken und etwas Schönes, etwas Kräftiges, ja.
1: Mhm, ja, und dann sagt das nicht auf den Hügel oben, dann sagt das sowieso irgendwie schauke Sachen und gleichzeitig auch nicht sperrig.
2: Ja, ganz genau. Das ist sicher etwas Besonderes und viel Wasser um, viel als fließt es drin und nein, ganz ein schönes Platz, ja.
1: Ja, super.
2: Also, ich habe schon wieder ein paar Leute und alles sperrig. Und jetzt momentan, sagen wir mal, gipfelmäßig, sind so Arner Kopf oder Rosthof und die Sachen sind einfach ideal. Nicht? Da brauchst du nicht groß Gletscher gehen, da hängst du halt das Stindeln an oder so, auf unten auch, oder sich da liegen und dann machst du so einen 3-2er oder etwas. Das ist etwas Bergiges. Das ist genau richtig für den September, für den Herbst. Wir sind schon voll in Herbstlaune. Es dran sich auch schon, die Form dran sich. Es ist schon also rotlich als bei uns. Und es ist eine schöne Zeit da oben.
1: Ja, schön. Dann mach ich auch in Werbung eigentlich ganz gut, Frank, weil bis Ende September seid das ja oben. Und nachher wir uns einfach näher beim Holiday-Bergpanorama besuchen.
2: Super gern. Ich freue mich allem, wenn ich einen Sprung mit denke, ich mag reden. Und ich glaube auch, die Leute haben allem eine Freude. Dann wünsche ich euch alles Beste, kein Bauch. Wir haben einen Monat gelaufen und es ist wunderschön. Besser kann es nicht laufen. Jetzt ist es momentan morgens auch ein bisschen frischer, wie kälter, dann geht man auch wie leichter. Es kann nicht besser laufen. Ey. Dankeschön, servus euch und bis zum nächsten Mal.
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0: der Donnerstagmorgen mit Radio Holiday. Es ist 8.30 Uhr, Punkt 8:30. Das heißt, wir haben wieder Schlagzeilen für euch, Wetter und natürlich den Verkehr. Schönen guten Morgen.
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2: 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Guten Morgen, ich bin Florian Scheringer. Bozen sagt im Verkehrschaos den Kampf an. Immer wenn es regnet, stauen sich die Autos ja in der ganzen Stadt. Durch Umleitung auf andere Straßen und Park-and-Ride-Lösungen soll das künftig besser werden. Der Tankrabatt von 17 Cent pro Liter wurde verlängert bis nächste Woche Samstag. Bis dahin will die Regierung in Rom eine langfristige Lösung finden. Man spricht von Entlastungen nur für Geringverdiener. Nach der riesigen Sturzflut in Nepal sind schon mindestens 160 Menschen gestorben. Hunderte weitere werden noch vermisst. Ein Erdbeben hatte einen Gletscherabbruch verursacht. Eis- und Geröllmassen haben ganze Täler zerstört. Der britische Schauspieler Tim Curry ist im Alter von 80 Jahren gestorben. Er wurde für seine Hauptrolle in der Rocky Horror Picture Show bekannt. Auch den Clown Pennywise in Stephen Kings Es spielte er. Der HCB Südtirol Alperia hat auch den zweiten Test vor Saisonstart deutlich gewonnen. Die Foxes haben sich mit 7:2 gegen Asiago durchgesetzt.
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0: Wie sehen die Prognosen für heute aus? Meteorologe Lukas Rastner verrät's uns.
4: Der hohe Luftdruck, aber etwas feuchte Luftmassen bestimmen heute das Wettergeschehen. Der Tag beginnt lokal wieder mit Hochnebelfeldern. Meist ist es jetzt in der Früh aber wenig bewölkt und damit zunächst sehr sonnig. Tagsüber ziehen aber hohe, teils auch dichtere Wolkenfelder durch, die die Sonne abschwächen oder teils auch abschatten. Maximal werden 28 Grad in Sterzing und 32 Grad in Bozen erreicht, in 2000 Metern um 18 Grad.
0: Und morgen muss man dann wieder mit ein paar Gewittern rechnen.
4: Morgen dreht die Anströmung auf Südwest und bringt etwas feuchtere Luftmassen in den Alpenraum. Damit gibt es eine Mischung aus Sonne und Wolken. Möglicherweise gibt es am Vormittag bereits erste Regenschauer. In der zweiten Tageshälfte werden sie dann mit einer Kaltfront wahrscheinlicher.
0: Und wie wird dann das Wochenende?
4: Am Samstag in der Früh gibt es noch Restwolken, die aber rasch der Sonne weichen. Danach verläuft der Tag sehr sonnig. Die Schauer- bzw. Gewitterneigung steigt am Nachmittag nur leicht an. Sehr sonnig, mit nur wenigen und harmlosen Wolken verläuft der Sonntag.
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0: Es ist kurz nach 8:30. Einen schönen guten Morgen. Und ihr kommt gerade sehr gut voran auf Südtirols Straßen. Es werden uns keine längeren Verzögerungen gemeldet. Ein Hinweis für die Brenner Staatsstraße. Bei Brandzoll gibt es eine Einbahnregelung heute von 9 bis 16 Uhr wegen Arbeiten an der Umfahrungsstraße. Im Gardertal zwischen Zwischenwasser und Bikolain ebenfalls Einbahnregelung und zeitweilige Sperren bis zu 15 Minuten wegen Arbeiten. Kuppelwiese Alm oberhalb von Kuppelwies, Sperre bis 18 Uhr wegen Fräs- und Asphaltierungsarbeiten. Und auf der Landesstraße Meran-Bozen bei Bozen Einbahnregelung bis 18 Uhr wegen der Verlegung von Leitungen. Allen unterwegs, gute und sichere Fahrt.
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0: kurz nach 8:30. Schönen guten Morgen am Donnerstag. Ja, die erste Durchführung von Durber, dem Jugendhaushalt, ist auf großes Interesse gestoßen. Nach der Wahl im Frühjahr haben die Gemeinden mit der Umsetzung der Siegerprojekte begonnen. Die Durber-Website wurde aktualisiert und informiert ab jetzt laufend über den aktuellen Stand der Umsetzung in allen teilnehmenden Gemeinden unter durbergemeinde.it. Jakob Gebert, Projektleiter von Turbo Jugendhaushalt bei Forum Prävention in der Fachstelle Jugend, verrät uns, was alles schon gemacht wurde.
1: Wir haben in Kutatsch zum Beispiel der Beachvolleyballplatz modernisiert worden. Das heisst, der Sandplatz verbessert worden, es ist Licht gemacht worden, Zaun, Toiletten, glaube ich, sind auch dazu gemacht worden, ein Reservierungssystem, wo junge Menschen logisch einen Vorzug haben, weil der Platz ist für sie gedenkt. In Kutatsch wird dann auch noch ein Container-Klo kommen, weil sich viele Vereine gewünscht haben, hey, wir brauchen oft etwas, wo wir, wenn wir irgendwie ein Festival organisieren oder einen Umzug organisieren. Das ist logisch auch eine super Idee, weil das kommt in die Vereine zugute, das kommt in junge Menschen zugute und die können es dann direkt bei der Gemeinde umfragen. Aber wir haben auch andere Sachen. In Terlan hat es schon 3 Editionen von den Terlan Summer Nights gegeben. Eine ist noch im September, glaube ich, Anfang September, am 3. Genau, dann haben wir in Schluderns die Turbo Experience, das ist ein Festival, was junge Menschen in Schluderns organisieren am 12. September. Was haben wir noch? Wir haben Fitnessräume in Pustertal und wir haben einen Fitnessraum in Algund, der was noch gemacht wird. Es ist ein Pump Track dabei, was in St. Gnaden im Psyer noch gemacht werden wird. Wir haben einen Paddleplatz in Fahren. Genau, es sind ganz viele verschiedene Sachen, deswegen ein paar Sachen sind schon im Gange und im Laufen und im Bauen teilweise sogar. Bei ein paar Sachen dauert es noch wieder. Wir hoffen logisch, dass es eher schneller wie langsamer geht. Die jungen Menschen hoffen hell auch und erwarten sich auch. Deswegen auch noch einmal eine Motivation an die ganzen Gemeindemenschen. Schaut, dass es weitergeht, weil es war cool für alle Beteiligten.
0: Bereits Mitte Juli wurde der Aufruf zum Jugendhaushalt Turbo 2027 gestartet. Gemeinden können sich bewerben und Personen Ideen für ihre Gemeinden einreichen. Alles unter turbogemeinde.it. Und mehr Infos gibt's am Nachmittag um 16 Uhr hier bei uns auf Radio Holiday. Und über die Jugend sprechen wir auch am Vormittag. Nämlich geht's nach Steinhaus. Das Aggregat der Jugendtreff in Steinhaus feiert nämlich seinen 30. Geburtstag. Unser Thema am Vormittag.

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Es ist 8:45 und das war's schon wieder vom Radio Holiday Frühstücksradio heute am 27. August. Ich bin Lisa Pippberger, wünsche einen schönen Tag. Wir hören uns.

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3: Bozen sagt im Verkehrschaos den Kampf an. Ein halbes Jahr Iran-Krieg. Warum ist der Krieg nicht schon längst vorbei? Das Wetter verbreitet ist es noch bewölkt. Ich bin Florian Scheringer. Guten Morgen.
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3: Immer wenn es regnet, erstickt Bozen im Verkehr. Das liegt vor allem an den vielen Touristen und auch Einheimischen, die bei Schlechtwetter zum Einkaufen in die Stadt fahren. Dazu gibt es auch noch mehrere Baustellen. Das Chaos soll jetzt ein Ende haben. Die Gemeinde hat einen Plan vorgestellt. Es geht um eine Umleitung des Verkehrs auf Parkplätze außerhalb des Zentrums, von wo aus Touristen und auch Pendler mit dem Bus weiterfahren können. Außerdem sollen die Autos besser verteilt werden. In Zukunft soll etwa mehr Verkehr über die Palermo-Brücke fließen und nicht mehr alles über die Rombrücke. Ein Mann aus Meran hat sein teures E-Bike im Wert von knapp 6.000 Euro nach einem Diebstahl zurückbekommen, dank einer kleinen Sicherung, die ihn gerade einmal 25 Euro gekostet hat. Er hatte ein AirTag, also einen kleinen GPS-Tracker, verbaut. Als ihm das Rad unter dem Meraner Lauben gestohlen wurde, ging er zur Polizei. Dank des Trackers konnten die Bewegungen des Diebs genau verfolgt werden, bis nach Bozen. Am Mazziniplatz konnte die Polizei das E-Bike dann sicherstellen und dem Besitzer zurückgeben. Vom Dieb fehlte aber jede Spur. Der Iran-Krieg sollte eigentlich nur wenige Wochen dauern. Das hatte US-Präsident Trump zu Beginn gesagt. Jetzt dauert der Krieg aber schon ein halbes Jahr und ein Frieden scheint in weiter Ferne. Tina Eck in Washington, wo steht der Konflikt nach diesen 6 Monaten?
4: Aus dem Kurzkrieg ist nichts geworden. Nun zieht sich ein Hickhack seit einem halben Jahr dahin. Bombardierungen, Blockaden, Sanktionen, Diplomatie mit angeblichen Durchbrüchen, dann wieder Kämpfe. Im Moment herrscht militärische Ruhe, aber der Konflikt kann jederzeit wieder aufflammen und eskalieren. Trump gehen die Drohungen und Druckmittel aus. Nun versucht das mit Wirtschaftsblockade und neuen Sanktionen. Der Iran-Krieg lastet vor den anstehenden Zwischenwahlen besonders schwer auf dem selbsternannten Friedenspräsidenten.
3: Der britische Schauspieler Tim Curry ist tot. Er wurde 80 Jahre alt. Curry war bekannt für seine Rolle als bisexueller Wissenschaftler im Musical Rocky Horror Show. Seine Auftritte waren für die 70er Jahre provokant. Er zeigte sich mit Make-up in Strapsen und Stöckelschuhen. Curry wurde nach der Verfilmung Rocky Horror Picture Show zur Ikone der schwulen Szene. 2012 hatte er einen Schlaganfall. Seitdem war er teilweise gelähmt und saß im Rollstuhl. Auch den Horrorclown Pennywise in Stephen Kings S spielte Tim Curry. Dann noch zum Eishockey. Der HCB Südtirol Alperia hat auch den nächsten Test vor dem Saisonstart gut gemeistert. Nach dem 12:0-Sieg gegen Gröden haben die Foxes jetzt 7:2 gegen Asiago gewonnen. Am Wochenende folgt dann das Südtirol Summer Classic in Bozen. Da trifft der HCB auf höherklassige Teams, und zwar München, Lausanne und Grenoble. Und der Vormittag bringt einiges an Sonne, gleich mehr zum Wetter.
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3: Eine graue Wolkendecke liegt über dem Land. So richtig kann sich die Sonne nicht durchsetzen. Dazu hat es jetzt 21 Grad in Gargazon, 19 in Kolmann, 16 in Laas und 15 Grad messen wir in Sandentaufers. Im Laufe des Vormittags lockert es auf. Am Nachmittag bilden sich neue Wolken. Es bleibt aber fast überall trocken. Die Höchstwerte bewegen sich zwischen 28 und 32 Grad.
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7: Guten Morgen aus der Landesverkehrsmeldezentrale. Von der Brenner Autobahn und von den restlichen Hauptstraßen Südtirols wurden uns keine Störungen gemeldet. Silke Andres wünscht allen unterwegs gute Fahrt.
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1: Du suchst einen ruhigen Nebenjob? SDS Security sucht engagierte Nachtportiere für den Raum Bruneck und Umgebung. Die Stelle eignet sich auch ideal für Pensionistinnen und Pensionisten. Jetzt bewerben unter info@sds-security.it. Bäckerei Knapp sucht für das Geschäft in Geist zum baldigen Eintritt einen Verkäufer, Verkäuferin oder Quereinsteiger, Quereinsteigerin in Teilzeit. Geboten werden 2 Wochen vormittags und 1 Woche Nachmittagsdienst, jeden dritten Samstag frei, Sonn- und Feiertage komplett frei. 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Radio Mayrin Bruneck sucht einen Verkäufer oder eine Verkäuferin. 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Vitrolux in Bruneck sucht Verstärkung. 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Dann ruf an oder sende deine Bewerbung an personal@vitrolux.com. Die Lana Franz GmbH in St. Lorenzen sucht zum sofortigen Eintritt eine Mithilfe im Büro und Verwaltung. 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Entlohnung laut Vereinbarung, Interesse, dann bewirb dich unter info@lana.it. 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Du bist technisch begabt, handwerklich geschickt und liebst abwechslungsreiche Aufgaben? 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Du suchst eine Arbeit für die Abendstunden? 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Auch Quereinsteiger sind herzlich willkommen. Bewerbungen an annalise@winklerhotels.com. Aufgepasst, die Firma Intercable Immo in Bruneck sucht ab sofort eine Reinigungskraft in Teilzeit für die Spätschicht von 17 bis 22 Uhr. 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Dann melde dich gerne unter der E-Mail-Adresse hr@intercable.com. Der Betrieb Landesmuseen Südtiroler Landesmuseum für Volkskunde in Dietenheim sucht einen Mitarbeiter, Mitarbeiterin für Ticketschalter und Museumsshop in Vollzeit ab Oktober bis 22. November 2026 mit der Möglichkeit zur Wiederaufnahme für die Saison 2027 und eine Reinigungskraft in Teilzeit ab September bis 14. November 2026 mit der Möglichkeit zur Wiederaufnahme für die Saison 2027. Informationen telefonisch und schriftliche Bewerbungen mit Lebenslauf an info@volkskundemuseum.de. Naves wächst und sucht Verstärkung. 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Dann schreibe an info@naves.it.
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1: Die Kondominiumsverwaltung Stolzlechner und Schöpfer sucht ab sofort einen Haustechniker, Haustechnikerin. Dich erwartet ein tolles und jung gebliebenes Team, selbstständige Arbeitseinteilung, sehr gute Entlohnung, eigenes Firmenauto. Melde dich persönlich oder per E-Mail an verena.stolzlechner@hausservice.de. Die Kanzlei Leiter in Bruneck sucht einen Verwaltungsmitarbeiter, Mitarbeiterin in Voll- oder Teilzeit, gerne zum sofortigen Eintritt. Die Tätigkeit ist abwechslungsreich und verantwortungsvoll und umfasst die Organisation des Kanzleialltags. Weitere Infos unter www.avv-leiter.it. 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Lust auf einen Job mit Jugendlichen anstelle von 0815? 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Die Kanzlei Außerhofer und Partner in Bruneck sucht zum baldigen Eintritt oder nach Vereinbarung eine Verwaltungskraft in Vollzeit für den Hauptsitz in Bruneck. 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Du hast Interesse? 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
3: Schluss mit dem Verkehrschaos. Bozen plant Neuerungen. Island stimmt über möglichen EU-Beitritt ab. Das Wetter, heute haben die Wolken das Sagen. Ich bin Florian Scheringer, schönen Vormittag.
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3: Immer wenn es regnet, erstickt Bozen im Verkehr. Das liegt vor allem an den vielen Touristen und auch Einheimischen, die bei Schlechtwetter zum Einkaufen in die Stadt fahren. Dazu gibt es auch noch mehrere Straßenbaustellen. Das Chaos soll jetzt ein Ende haben. Die Gemeinde hat einen Plan vorgestellt. Es geht um eine Umleitung des Verkehrs auf Parkplätze außerhalb des Zentrums, von wo aus Touristen und auch Pendler mit dem Bus weiterfahren können. Außerdem sollen die Autos besser verteilt werden. In Zukunft soll etwa mehr Verkehr über die Palermo-Brücke fließen und nicht mehr alles über die Rom-Brücke. Ein Mann aus Meran hat sein teures E-Bike im Wert von knapp 6.000 Euro nach einem Diebstahl zurückbekommen, dank einer kleinen Sicherung, die ihn gerade einmal 25 Euro gekostet hat. Er hatte ein AirTag, also einen kleinen GPS-Tracker, verbaut. Als ihm das Rad unter den Meraner Lauben gestohlen wurde, ging er zur Polizei. Dank des Trackers konnten die Bewegungen des Diebs genau verfolgt werden bis nach Bozen. Am Mazziniplatz konnte die Polizei das E-Bike dann sicherstellen und dem Besitzer zurückgeben. Vom Dieb fehlte aber jede Spur. Die Südtiroler Seilbahnunternehmer sind zufrieden mit dem bisherigen Sommergeschäft. Das liege vor allem am heißen Wetter. Die Menschen sind deshalb viel auf den Berg gefahren. Immer mehr Einheimische nutzen auch die Aktion Seilbahnsommer, mit der sie im Sommer Rabatte bekommen. Insgesamt macht der Sommer nur 10% des Gesamtumsatzes aus. Der Sommerbetrieb werde mit der Zeit aber immer wichtiger, heißt es von den Seilbahnunternehmern. Die EU könnte bald ein neues Mitglied bekommen. Die Isländerinnen und Isländer werden am Samstag darüber abstimmen, ob wieder über einen Beitritt verhandelt werden soll. Einige Beobachter sagen, das wäre wichtig. Die EU müsse erweitert werden. Sie hat seit mehr als 10 Jahren kein neues Mitglied aufgenommen. In Island wird schon seit Jahren über einen EU-Beitritt diskutiert. Wie das Referendum am Samstag ausgeht, ist schwer zu sagen. Die Isländer sind in der EU-Frage zwiegespalten. Prinz Harry und Herzogin Meghan sind wieder zurück in England. Die beiden hatten sich vor 6 Jahren vom britischen Königshaus verabschiedet und waren mit ihren Kindern in die USA gezogen. Wo genau die Familie jetzt in Großbritannien wohnen wird, ist noch nicht bekannt. Das Verhältnis von Harry zu seinem Vater, König Charles, und zu seinem Bruder William war lange schwierig. Zuletzt sollen sich Harry und sein Vater aber wieder angenähert haben. Und nur stellenweise lockert es auf. Die weiteren Wetteraussichten hören Sie gleich.
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3: Weite Teile des Landes sind in eine graue Wolkensuppe eingehüllt. Gebietsweise lockert es aber auf und die Sonne kommt raus. Aktuell messen wir 22 Grad in Pfatten, 21 in St. Martin im Passaia, 16 in Bretau und 13 Grad hat es in Sulden. Wärmer wird es am Nachmittag mit 28 bis 32 Grad. Die Wolken bleiben größtenteils. Regnen sollte es aber nicht.
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8: Einen schönen Vormittag aus der Landesverkehrsmeldezentrale. Auf der Brenner Autobahn kommen Sie gut voran. Auf der Bustertaler Staatsstraße in Richtung Inichen zwischen Brunegg und Bercher Stau wegen Überlastung. Gute Fahrt!
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12: Einen schönen Vormittag wünsche ich euch heute am Donnerstag. 10:05, die genaue Zeit. Ich bin Judith Brucker und begleite euch heute bis zur Mittagspause wieder mal. Heute sprechen wir über ein Jubiläum. Das Jugendzentrum bzw. die Jugendgruppe Aggregat feiert nämlich Jubiläum. Ja, mehr dazu gibt es heute kurz nach 11. Jetzt erstmal Musik hier bei uns. Lee Kids, eine der neuen Singles von Flo.
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0: Mit ihrer neuen gemeinsamen Single erzählen Ray Garvey und der Produzent und Songwriter Imran in einem gefühlvollen Liebeslied von der großen Liebe und dem gemeinsamen Weg, den zwei Menschen miteinander gehen. Dabei steht der Fluss sinnbildlich für diese Reise. Er entspringt in den Bergen, überwindet Höhen und Tiefen, schlängelt sich seinen Weg durch die Landschaft und mündet schließlich frei im Ozean. Als Sinnbild für das Ankommen, die Verbundenheit und das Gefühl, am Ende gemeinsam eins zu sein.
1: In Rivers geht es darum, für jemanden da zu sein, vollkommen egal, was passiert, egal, was, welche Umstände einen umgeben. Im Refrain geht es ja auch genau darum, egal wie schwer es ist, ich werde dich tragen. Selbst wenn die Flüsse nicht mehr fließen, werde ich für dich da sein. Für mich ist dieser Song ein super persönlicher Song, weil ich meine Strophe für meine Frau geschrieben habe. In meiner Strophe erwähne ich meine Frau auch mit Namen. Und ja, für mich ist es auch eine super schöne Sache, diesen Song gemeinsam mit einem Freund gemacht zu haben. Gemeinsam mit Ray, den ich schon seit so vielen Jahren kenne. Ja, es ist eine riesige Ehre, mit ihm so einen Song zu machen und ihn dann auch gemeinsam zu veröffentlichen.
2: Rivers ist ein Lied, die ich zusammen performen und geschrieben habe mit Imran. Und Imran kennen sehr viele als Produzent, Abbas, der auch mit mir Is It Love geschrieben hat, Beautiful Life, Kiss Me, also so viele Lieder haben wir zusammen geschrieben und produziert. Das war schon eine natürliche Entwicklung, dass wir dann ein Lied zusammen performen. Jetzt sind wir hier und jetzt wollen wir es euch zeigen. This is Rivers.
0: Rivers ist eine berührende Liebeserklärung und zugleich ein stimmungsvoller Soundtrack für diesen Sommer.
1: Hi, hier ist Imran. Das ist Rivers, die gemeinsame Single von Ray Garvey und mir. Ich wünsche euch viel Spaß beim Hören.

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mit Loud Luxury geht's durch diesen Donnerstagvormittag. Es ist 9:09 und vielleicht habt ihr es ja schon heute früh gehört bei Kollegin Lisa. Von hier an blind, ein Song von Wir sind Helden, erobert gerade durch TikTok wieder die Charts. Eine neue Generation hat nämlich diesen Indie-Hit von 2005 für sich entdeckt und beschert ihm ein großes Revival. Jetzt hat sich auch Wir sind Helden von Frau Judith Holofernes zu Wort gemeldet. Vielen, vielen Dank für die vielen wunderschönen Coverversionen und die Tänzchen und alles, die Hommagen. Es freut mich einfach extrem, so die Musikerin. Ja, aufgelöst haben sich Wir sind Helden übrigens nie. Doch ein Comeback der Band ist derzeit unwahrscheinlich, da Judith Holofernes seit längerer Zeit an Stimmproblemen leidet und nicht mehr auftreten kann. Tja, aber trotzdem haben wir die Musik von Wir sind Helden immer noch in der Holiday Playlist. Einen ihrer größten Hits gibt's jetzt bei uns. Nur ein

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0: Halb elf heute am Donnerstag auf der Eisack-Uferstraße gibt es aktuell Markierungsarbeiten. Dadurch gibt es immer wieder Stau ab dem Virgl bis Bozen Süd. Da braucht es also etwas Geduld. Bustertaler Staatsstraße, 15 Minuten Zeitverlust wegen Überlastung gibt es zwischen St. Lorenzen und Bercha. Wir wünschen euch, wo es geht, eine gute Fahrt.
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Carlos Santana und Michelle Branch mit The Game of Love. Ja, was ist das denn für ein Spiel? Es gibt Lebenslagen, in denen es zwar weniger romantisch, aber beziehungspflegend ist, sich zum Sex zu verabreden, und zwar mit Datum und Uhrzeit. Das klingt nach Zahnarztbesuch oder Friseurtermin. Ja, wie gesagt, eben weniger romantisch, jedoch bei unerfülltem Kinderwunsch oft nicht anders machbar. Wichtig dabei ist, auch auf sich, seine Bedürfnisse

0: Begleiterin für Frauen und Familien vom Kinderwunsch bis nach der Geburt und Vorsitzende des Vereins Sehnsucht Kind. 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Wir geben praktische Impulse, wie Paare verbunden bleiben und gemeinsam gestärkt aus dieser Phase hervorgehen können und stellen die unterstützenden Angebote des Vereins Sehnsucht Kind vor. 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
3: Macht endlich wieder Ausflüge. Theatermacher appellieren an die Lehrer. Über 1000 Vermisste nach Sturzflut im Himalaya. Das Wetter. Heute gibt's einen freundlichen Mix aus Sonne und Wolken. Ich bin Florian Scheringer. Schönen Vormittag.
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3: Schluss mit dem Ausflugsboykott, das fordern Südtirols Kulturschaffende. Die Vereinigung darstellender Künstler Perfass sagt, durch die Lehrerproteste nehme man den Kindern wichtige kulturelle Erfahrungen weg. Man habe zwar Verständnis für die Anliegen der Lehrer, der Kampf für mehr Lohn und bessere Arbeitsbedingungen dürfe aber nicht mehr auf dem Rücken der Kinder ausgetragen werden, heißt es von Perfass. Außerdem seien durch die ausgefallenen Theaterbesuche viele Vereine und Kulturschaffende geschädigt worden. Jetzt sei es an der Zeit, die Ausflüge wieder in vollem Umfang zu starten. Die Südtiroler Seilbahnunternehmer sind zufrieden mit dem bisherigen Sommergeschäft. Das liege vor allem am heißen Wetter. Die Menschen sind deshalb viel auf den Berg gefahren. Immer mehr Einheimische nutzen auch die Aktion Seilbahnsommer, mit der sie im Sommer Rabatte bekommen. Insgesamt macht der Sommer nur 10% des Gesamtumsatzes aus. Der Sommerbetrieb werde mit der Zeit aber immer wichtiger, heißt es von den Seilbahnunternehmen. Eine Spur der Zerstörung zieht sich durch Nepal nach der gewaltigen Sturzflut im Grenzgebiet zu Tibet. Mehr als 1300 Menschen werden mittlerweile vermisst, darunter hunderte Touristen. Über 177 Menschen sind gestorben. Johannes Neudecker berichtet aus Peking.
4: Langsam wird das Ausmaß der Flutkatastrophe immer sichtbarer. Helfer ziehen von Schlamm überzogene Überlebende aus Häusern und dringen immer weiter in das Katastrophengebiet vor. Immer wieder werden weitere Leichen geborgen, die teils viele Kilometer weit davongespült wurden. Nepals Tourismusorganisation veröffentlichte mittlerweile eine Liste der vermissten Reisenden. Neben 8 Deutschen wird dort auch eine Person aus der Schweiz gelistet, sowie Dutzende US-Amerikaner, Ukrainer und Briten. Die meisten Vermissten kommen aus Indien.
3: Der Direktor des US-Geheimdienstes CIA, John Ratcliffe, war ja am Dienstag zu Besuch in Moskau. Dabei hat er Russland offenbar vor einem Angriff auf NATO-Verbündete gewarnt. Das berichten mehrere amerikanische Medien. Vor allem mit Blick auf das Baltikum hat Ratcliffe Russland vor einer Eskalation gewarnt. Details zu den Gesprächen wurden nicht bekannt. Ein direktes Treffen zwischen dem CIA-Direktor und dem russischen Präsidenten Putin soll es aber nicht gegeben haben. Prinz Harry und Herzogin Meghan sind wieder zurück in England. Die beiden hatten sich vor 6 Jahren vom britischen Königshaus verabschiedet und waren mit ihren Kindern in die USA gezogen. Wo genau die Familie jetzt in England wohnen wird, ist noch nicht bekannt. Das Verhältnis von Harry zu seinem Vater, König Charles, und zu seinem Bruder William war lange schwierig. Zuletzt sollen sich Harry und sein Vater aber wieder angenähert haben.
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3: Die Wolken werden dünner, in immer mehr Landesteilen kommt die Sonne raus. Jetzt hat es 25 Grad in Bozen, 23 in Schlanders, 20 in Störzing und 19 Grad messen wir in Bruneck. Am Nachmittag ziehen ein paar hohe Wolkenfelder durch. Die Höchstwerte liegen zwischen 28 und 32 Grad. Morgen Freitag wird das Wetter unbeständiger mit einigen Regenschauern.
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6: Aus der Landesverkehrsmeldezentrale begrüße Silke Andres. Kolonnenverkehr und Stauwegüberlastung gibt es auch heute auf der Brenner Autobahn Richtung Süden zwischen Bozen Nord und Affi, auf der Bustertaler Staatsstraße Richtung Innichen zwischen St. Sigmund und Kirns, zwischen Bonneck und Bercher, zwischen Welsberg und Einfahrt ins Praxertal und in Richtung Brixen zwischen Mühlbach und Schaps. Es braucht wieder sehr viel Geduld. Bitte fahren Sie vorsichtig. Gute Fahrt.
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10: In diesem Jahr wird 30 Jahre Jugendgruppe Aggregat gefeiert. Darüber haben wir gesprochen mit dem Geschäftsführer Günther Eder. Ja, den haben wir nämlich im Aggregat besucht sozusagen und haben so einiges erfahren darüber. Gleich geht's los damit im Gespräch mit Günther Eder. Ich bin Judith Brucker und begleite euch heute noch durch den Vormittag. Es ist mittlerweile 5 Minuten vor 11.

0: Von Havanna geht es jetzt ins Ahrental. Denn die Jugendgruppe Aggregat, die hat sich im Laufe der Jahre weit über das Ahrental hinaus einen Namen gemacht und ist heute in ganz Südtirol bekannt. Dank der guten Zusammenarbeit und der wertvollen Unterstützung des Landes Südtirol, der Gemeinde Ahrental, der Familienagentur und natürlich des Netz, dem Dachverband der offenen Jugendarbeit in Südtirol, kann die Jugendgruppe Aggregat auf eine lange erfolgreiche und bewegte Geschichte zurückblicken. Wir waren zu Besuch bei der Jugendgruppe Aggregat und haben mit dem Geschäftsführer Günther Eder gesprochen.
1: Also jetzt haben wir den Geschäftsführer Günther Eder vor uns. Grüß dich.
2: Hallo, grüß dich.
1: Also Günther, jetzt seit 30 Jahren gibt es die Jugendgruppe Aggregat. Wie schaut man da zurück? Ein bisschen nostalgisch?
2: Sicherlich auch nostalgisch, ja. Es hat sich brutal viel getan in den 30 Jahren. Also wenn ich zurückdenke wirklich auf die Anfänge. Also ich bin jetzt seit 2002 in Dienst praktisch in Aggregat. Zuerst 17 Jahre als Jugendarbeiter. Und eben die letzten Jahre als Geschäftsführer in der Jugendgruppe. Und ja, ein bisschen Nostalgie ist auf jeden Fall dabei.
1: Wie kann man denn da die Geschichte erzählen? Wie ist denn das eigentlich alles losgegangen?
2: Also losgegangen ist im fernen Jahr mittlerweile 1996. Damals hat es einfach geheißen, du in Ahrental braucht man langsam einen Verein, der was sich spezifisch auf die Jugendlichen konzentriert. Das heißt, entstanden ist auch ein bisschen von dem aus, dass Wink Jugendkultur gegeben hat, vor allem in die Musikrichtung. Und hat es geheißen, da braucht es was, damit wir das weiterbringen und die Jugendlichen einfach irgendwann einen Ort finden können, wo sie sich treffen können. Jetzt ganz, ganz in Anfang ist das so gewesen, dass der Raum zuerst im Meissnerhaus war, da in Stornhaus, und dann die erste größere Aktion noch geplant worden ist. Und das ist praktisch ein Open Air gewesen. Das hat damals in Lutherkund stattgefunden. Und die interessante Geschichte dahinter, womit es auch schon zum Namen kommt, die Aggregat eben, ist einfach der gewesen, dass sich im unten eben das Open Air stattgefunden hat und die Organisation nicht alles optimal gelaufen ist, heißt man es einmal so. Und im Laufe des Abends ist in Gerling der Strand durchaus geflogen, weil sie wegen Strand vor Ort war. Und die Leute haben noch einmal umeinander geschrien und wir brauchen unbedingt ein Aggregat. Ein Aggregat brauchen wir da, damit wir wieder Strand haben. Und durch sehr aus ist eigentlich der Name Aggregat noch hängen geblieben und ist noch eigentlich bis heute hat er sich festgesetzt. Und wir sind stolz, den Namen bis heute zu tragen. Ja, etwas, was sich total schön entwickelt hat, auch über die letzten 30 Jahre, ist wirklich, dass das Haus früher hat, war es ja die alte Volksschule und ist eigentlich unter der Bevölkerung, unter alter Volksschule eigentlich allen genannt worden. Und mittlerweile hat sich das total zu einem Aggregat entwickelt. Das heißt, die Leute im Dorf, sei es die Vereine, die Jungleute, aber auch mittlerweile die Elternleute, dann heißt es, um in das Aggregat. Und das spricht auch, glaube ich, ein bisschen für uns, für die Arbeit für die letzten 30 Jahre, dass wir jetzt in der Bevölkerung den Stellenwert kriegen, dem, was wir uns eigentlich auch verdienen.
1: Jetzt, wenn man alle Geschichten irgendwie erzählen will, dann kennt man wahrscheinlich etwa die 30 Jahre. Passt wahrscheinlich nicht in unser Sendeprogramm alles rein. Aber gibt es da vielleicht ein paar Highlights oder vielleicht auch Persönlichkeiten, was vorbeigekommen sind oder ein paar Events, was allem noch im Kopf geblieben ist?
2: Ja, ich glaube, die größten Events sind sicher das Rock'n'Roll so. Entstanden ist noch in die Ende 90er Jahre, Anfang 2000er. Was eine Zeit lang sind wir mitunter eines der größten Open Airs in ganz Südtirol gewesen. Mit ca. 3000 Besuchern, mit internationalen Acts. Das ist sicher ein totales Highlight gewesen, mit aller Schwierigkeiten, was ein grosses Event mit sich gebracht hat. Das ist sicher ein ganz grosser Punkt gewesen. Es ist sicherlich auch ein Highlight, dass wir die 4 Treffs mittlerweile haben. Also entstand zuerst Loyola One da, in Stornhaus da, und jetzt mittlerweile haben wir 4 Treffs. Also wir sind ziemlich gewachsen. Was auch, glaube ich, da zählt, dass wir wirklich mittlerweile in der Bevölkerung angekommen sind. Sei es in der Politik, aber in der Bevölkerung an sich. Und dass man Stellenwert mittlerweile genießen, der was sich zeichnen kann lassen.
1: Ist das eigentlich allem einfach gewesen, sich da den Stellenwert herzuholen?
2: Nein, das war absolut nicht einfach. Also es braucht Zeit. Also es braucht viel Zeit, es braucht Geduld. Man wird in Anfang sicherlich aber kritisch gesehen, es war ganz etwas Neues. Jugendarbeit hat es im Ahrental oder offene Jugendarbeit in Ahrental dafür nicht wirklich gegeben. Mehr eben die verbandliche Jugendarbeit mit Fußballvereinen und so weiter. Ein Haus kostet viel Geld. Wir sind hauptamtlich Angestellter da. Natürlich kostet das was. Es war nicht allem ganz einfach, aber ich glaube, in der Gemeindepolitik in Ahrental haben wir eigentlich allem einen totalen Rückhalt gehabt. Egal wer an der Macht war, egal wer nicht regiert hat, welcher Partei, oder total unabhängig von den Leuten und auch die Jugendreferenten, was wir die letzten 30 Jahre gehabt haben, sind allem hinter uns gestanden. Und das, glaube ich, ist ganz, ganz wichtig, damit man einen Verein weiterbringen kann.
0: Seit mittlerweile 30 Jahren gibt es die Jugendgruppe Aggregat und heute sprechen wir mit dem Geschäftsführer Günther Eder darüber. Gleich geht's weiter im Gespräch.

0: von Leslie Clio, jetzt wieder zurück ins Ahrental zur Jugendgruppe Aggregat. Da wird heuer nämlich ein Jubiläum gefeiert. 30 Jahre gibt es bereits das Aggregat und darüber sprechen wir heute mit dem Geschäftsführer Günther Eder.
1: Günther, du hast davor gesagt, dass der Verein oder eben die Jugendgruppe Aggregat ist gewachsen innerhalb von den 30 Jahren, logischerweise sicher nicht allein mit den Jugendlichen, sondern auch die Mitarbeiter, was da sein. Wie genau setzt sich das jetzt alles zusammen? Also wie viele Leute habt ihr?
2: Also im Grunde sind wir ein ganz normaler Verein, das heißt mit einem ehrenamtlichen Ausschuss. Der setzt sich zusammen aus 7 ehrenamtlichen Mitgliedern und wir haben 3 Hauptamtliche da, also ich als Geschäftsführung, einen Jugendarbeiter, eine Jugendarbeiterin, einen Hausmeister und eine Raumpflegerin.
1: Also die alte Volksschule in Stornhaus, die was da von der Jugendgruppe verwaltet wird, die hat sich mittlerweile zu einem Begegnungsort für Jung und Alt irgendwie entwickelt. Neben verschiedenen Vereinen und öffentlichen Diensten findet man da aber eben einen Jugendtreff und einen Tauschmarkt. Wie gelingt es eng, die unterschiedlichen Angebote und auch die Generationen unter einem Dach zusammenzubringen?
2: Also das war die ursprüngliche Idee schon, dass man wirklich sagt, wir wollen jetzt nicht die Jugendarbeit, wie es so oft passiert, irgendwo in einen Kelvin stecken, wo es feucht ist und wo es nicht unbedingt fein ist, sondern die Idee war ganz von Anfang an, das soll ein Haus der Generationen werden und ein Haus der Vereine. Ich habe eigentlich ganz, ganz wenig Probleme gehabt, sei es jetzt, wenn man heute wirklich sagt, wir haben die Jungschau da, wo wirklich 7-, 8-, 9-jährige Kinder da sind, bis zu den Senioren, wo wir wirklich von 80-Jährigen reden. Also es ist also ein Haus der Generationen, wo sich die eine Generation dann an die Hand gibt. Und das finde ich total schön. Und man muss ja sagen, ganz viele Leute, wir sind nicht jetzt ein riesen Dorf da in Stornhaus. Also jeder kennt sich ja irgendwo und auch es wird sicherlich ein Vorteil sein, dass da keine größeren Reibereien jemals entstanden sind. Also ich finde es total eine gute Idee und wir sind früher auch für einige, auch außerhalb von Pustertal, Vereine besucht worden, auch Gemeinden, die sich das Haus angeschaut haben, weil es wirklich zu damaligen Zeiten ein bisschen einen Vorbildscharakter gehabt hat in Land.
1: Also Günther, was motiviert den Ausschuss, ehrenamtlich dafür zu engagieren und was macht die Aufgabe wertvoll?
2: Die Motivation, ich glaube, dass man viel weitergeben kann, was man erst mit einem gewissen Zeitabstand zurückkriegt. Also wenn ich zurückdenke an meine als Jugendarbeiter damals, wenn ich heute Jugendlicher treffe, was heute nicht mehr Jugendlicher sein, was mittlerweile Familie haben, total in den Leben stehen und die kommen zu mir zu und bedanken sich noch, dass sie früher gedacht haben, da kommen und gewisse Erlebnisse mit mir verbracht haben. Also ich glaube, das ist Motivation mehr als genug für deinen Job.
1: Da merkt man auch das Herzblut, was wirklich dahinter steckt. Stellt man aber vielleicht echt noch vor die gewissen Herausforderungen, vielleicht auch in den nächsten Jahren?
2: Absolut. Also auch die Jugend hat sich verändert durch die ganzen sozialen Medien, was so alle dazugekommen sind in den letzten Jahren, was sicherlich eine größere Rolle bei ihm spielt. Und es ist, mir kommt öfter wie, die Jugend tut sich heute ein bisschen schwer, Ziele zu haben. Also das ist, vom Gefühl her war das früher einfacher für sie. Sie haben heute zwar x Möglichkeiten, x Schulmöglichkeiten, x berufliche Möglichkeiten, aber wirklich auch Ziele, es ist alles ein bisschen weit entfernt. Und es ist ein bisschen, ich will es nicht so negativ sagen, aber schon ein bisschen so eine Zukunftsangst kommt mir schon viel, dass das vorhanden ist. Also das ist sicher eine Herausforderung, auch für uns als Jugendzentren und Jugendtreffs, sie da auch zu fachen und ihnen eben einen guten Raum zu geben und ein offenes Ohr, damit sie zu uns kommen und sich auch mal auskotzen auf gut Deutsch und einfach auch mal sagen, wie es ihnen innerlich geht. Weil es kommt mir schon viel, dass es für die Zukunft eine größere Herausforderung für die Jugendarbeit werden wird. Und nicht nur für die Jugendarbeit, ich glaube für die gesamte Gesellschaft.
1: Ja, das Überangebot vor allem ist sicherlich eine Überforderung für die Jugendlichen vor allem. Aber eben bleiben wir nochmal bei den Herausforderungen. Wie geht denn das eigentlich mit Jugendlichen um, die vielleicht besondere Unterstützung brauchen oder in schwieriger Situationen sein oder zu kämpfen haben? Welche Rolle kann denn da das Aggregat übernehmen?
2: Ich glaube, da haben wir ganz eine wichtige Rolle, weil wir für viele Jugendliche, vor allem die, was wir besser kennen, wo wir mittlerweile auch Beziehungen aufgebaut haben, ein Ansprechpartner sein außerhalb ihrem normalen Umfeld. Das heißt, außerhalb der Familie, außerhalb der Schule, wo sie vielleicht sich gewisser Sachen nicht unbedingt getrauen, sie sagen, weil sie nicht genau wissen, in welcher Richtung geht's. Und wir sind also der erste Ansprechpartner und können mal das offene Ohr haben und ihnen einmal ganz viel schon mal annehmen und sie natürlich danach, wenn es wirklich tiefgründige Probleme sind, auch an professionelle Institutionen weiterleiten. Das heißt also, die Hauptaufgabe, was wir in solchen Situationen auch haben, zuerst einmal ankommen lassen, mit ihnen probieren, ein gutes Gespräch zu führen und dann, wenn es braucht, auch in professionelle Institutionen weiterzuleiten.
1: 30 Jahre pass hinter Ihnen. Die nächsten 30 Jahre stehen sicher noch vor Ihnen. Wie blickst du jetzt auf das mit offenen Armen?
2: Ja, die Zukunft wird sagen, wo es hingeht. Also schwer zu beantworten. Also, ich glaube, wir sind in einem Umbruch ein bisschen drin, generell in der Gesellschaft, auch in der Jugendarbeit. Ja, es wird weitergehen, definitiv. Es wird spannend, es bleibt auf jeden Fall spannend, vor allem, wenn man mit Jugendlichen arbeitet.
1: Vielleicht noch ganz eine letzte Frage. Wenn jetzt jemand interessiert wäre, bei Ihnen zu helfen, kann man sie?
2: Gerne und jederzeit. Na, auf jeden Fall, also wir leben ja auch von ehrenamtlichen Mitarbeitern, siehe einen Ausschuss zum Beispiel, nicht, aber auch bei Veranstaltungen, sonst jederzeit sind wir total offen, die Tür steht allem offen für jeden Mann und jede Frau.
0: 30 Jahre Jugendgruppe Aggregat wird gefeiert. Da darf eine Geburtstagsparty natürlich auch nicht fehlen.
2: Hoi, grüß dich, da ist Neumann der Günther von der Jugendgruppe Aggregat. Ich lade euch ganz herzlich hin zu unserer 30-Jahr-Feier am 3. Oktober 2026 um 2 Nachmittag geht's los. Wir freuen uns, wenn ihr es vorbeischaut. Servus und viel Dank dabei.
0: Ja, und diesen Termin am besten auch schon im Kalender eintragen. Und was braucht man zu einem runden Geburtstag? Natürlich auch ein paar Geburtstagsglückwünsche.
3: Das soll bestanden bleiben und dass der Jugendtraum halt gleich bleibt.
4: Ja, ich wünsche Ihnen Aggregat für die Zukunft alles Gute und alles Beste und dass es so weitergeht wie bis jetzt. Und ja, dass der Jugendtraum gut besucht wird für alle.

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0: Andreas Burani ist auf anderen Wegen unterwegs, um 12:03. Und neue Musik gibt's jetzt bei uns von Robin Schulz und Watermat.
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0: 12:30 heute am Donnerstag, ja, und es geht auf Südtirolstraßen. Auf der Eisack-Uferstraße, da gibt es aktuell Markierungsarbeiten, dadurch gibt es auch immer wieder Stau ab den Virgel bis Bozen Süd, da braucht es also etwas Geduld. Und es gibt aktuell 20 Minuten Zeitverlust wegen Überlastung auf der Bustertaler Staatsstraße zwischen St. Lorenzen und Percha. Aber wo es geht, wünschen wir euch eine gute Fahrt.
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0: Crush von Jennifer Page. Mittlerweile übrigens schon 26 Jahre alt, der Song. Also im Jahr 2000 wurde er veröffentlicht. Jetzt wieder zurück nach Südtirol, denn Kinder und Karriere unter einen Hut zu bekommen, das ist ja schwierig, aber manchmal tatsächlich sogar unmöglich. Viele Frauen müssen sich deswegen irgendwann für eines der beiden entscheiden. Immer mehr verschieben ihre Familienplanung also nach hinten und lassen sozusagen ihre Eizellen einfach einfrieren. Oder Marlies Winkler?
1: Ja, das Ganze nennt sich Social Freezing. Die Eizellen werden entnommen, wenn man jung ist, und wenn man dann bereit ist für Kinder und schwanger werden will, wird die Eizelle befruchtet und eingesetzt. In einigen Regionen in Italien wird das mittlerweile gefördert. Es gibt dafür öffentliches Geld. In Südtirol ist das noch nicht der Fall. Warum auch bei uns immer mehr Frauen ihre Eizellen einfrieren lassen und wie tief sie dafür in die Tasche greifen müssen, das hören Sie gleich bei uns im Südtirol-Journal Mittagsmagazin.

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1: James Blunt, Love Under Pressure, hier bei uns im Vormittagsprogramm bzw. auf dem Weg in die Mittagspause. Da gibt es auch noch Musik von Nelly Furtado jetzt hier bei uns. Ich bin Judith Brugger, wünsche euch eine schöne, gemütliche und vor allem sonnige Mittagspause heute am Donnerstag und macht's gut. Mahlzeit!

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3: Guten Tag, ich bin Marlies Winkler. Eizellen einfrieren, ob das Land Südtirol die Kosten dafür übernehmen soll. Und die Geister, die ich rief, was passiert, wenn zu viele Touristen auf den Bus umsteigen? Frauen bekommen immer weniger Kinder und immer später. Je älter man wird, umso schlechter stehen ja die Chancen, überhaupt schwanger zu werden. Deswegen lassen immer mehr Frauen ihre Eizellen einfrieren. Dabei werden junge, gesunde Eizellen entnommen und sobald Frauen dann schwanger werden möchten, wird die Eizelle künstlich befruchtet und eingesetzt. Das Ganze nennt sich Social Freezing. In der Toskana bekommen einkommensschwache Frauen dafür künftig bis zu 3.000 Euro von der öffentlichen Hand. Bei uns in Südtirol ist das nicht der Fall, trotzdem entscheiden sich auch bei uns immer mehr Frauen dafür. Das sagt der Gynäkologe Bruno Engel vom Frauengesundheitszentrum Donna Salus.
4: Auch wir haben das festgestellt, dass die Anfragen deutlich zunehmen. Das heißt, wir haben jetzt praktisch fast jede Woche eine Punktion, wo man dann die Eizellen einfriert.
3: In Südtirol sind Frauen bei der Geburt ihres ersten Kindes im Schnitt 32 Jahre alt. Mehr als jede vierte Frau ist bei der ersten Geburt älter als 35. Ab dann liegen die Chancen, innerhalb eines Jahres schwanger zu werden, nur noch bei 50%. Oft lassen Frauen ihre Eizellen aus medizinischen Gründen einfrieren, sagt Engel.
4: Und dann auch Frauen, die eben aus bestimmten Gründen, weil sie keinen Partner haben, weil sie noch Karriere machen möchten, und verschiedene andere Sachen, die Schwangerschaft auch später aufschieben wollen.
3: Die Südtirolerinnen, die sich fürs Einfrieren von Eizellen entscheiden, sind laut Bruno Engel im Durchschnitt zwischen 25 und Ende 30. Sich die Eizellen dann später einsetzen zu lassen, ist in Italien nur bis 50 und mit einem Partner möglich. Bei uns in Südtirol ist das Einfrieren derzeit nur in privaten Kliniken möglich. Das bedeutet, die Kosten dafür müssen die Paare selbst tragen. Im Schnitt kostet die Prozedur mindestens 3.000 bis 4.000 Euro. Dazu kommen pro Jahr noch mehrere 100 Euro für die Lagerung der eingefrorenen Eizellen. Bruno Engel würde es gut finden, wenn das Land hier finanziell unterstützen würde.
4: Ich denke, wir leben jetzt in einer Zeit, wo es immer weniger Schwangerschaften gibt. Das heißt, alles, was uns hilft, die Zahl wieder nach oben zu bringen, kommt uns sehr entgegen und von unserer Seite wird das befürwortet.
3: Rein theoretisch wäre das Einfrieren von Eizellen bei uns im Sanitätsbetrieb derzeit nur im Krankenhaus von Brunegg möglich. Nur dort gibt es die nötige technische Ausstattung. Herbert Hanni, der Primar der Gynäkologie im Krankenhaus Brunegg, sagt:
5: Ich glaube, dass das Thema immer interessanter wird für junge Frauen, die eben in der Ausbildung sind, einen Beruf ergreifen möchten, Karriere machen möchten. Die Möglichkeit, mit Social Freezing dann eine Schwangerschaft herbeizuführen, ist ja nicht hundertprozentig, sondern die liegt im Durchschnitt zwischen 20% und 30% Erfolgsrate.
3: Ob dafür öffentliche Gelder hergenommen werden, sei aber eine politische Frage, sagt Primar Hani. Social Freezing gibt es übrigens auch für den Mann. Gesunde Spermien können eingefroren werden, denn auch ihre Qualität wird mit dem Alter zunehmend schlechter. Dafür bekommen die Ärzte bei uns nicht so viele Anfragen, zumindest noch nicht. Touristen sollen mit Zug und Bus kommen, sie sollen in Südtirol die öffentlichen Verkehrsmittel nutzen. Dafür wirbt das Land seit Jahren immer mehr. Und viele Gäste nutzen dieses Angebot auch und fahren mit dem Bus zu beliebten Hotspots wie Gröden, Füllnüss oder Prax. Aber, Birgit Locher, was passiert, wenn zu viele Touristen den Bus nehmen, sieht man jetzt im Ahrntal.
6: Dort fahren jeden Tag ganze Scharen von Touristen mit dem Bus nach Kasern, um das kleine Wallfahrtskirchel Heilig Geist zu fotografieren. Jetzt im Sommer fahren deshalb Busse im Viertelstundentakt und zu den Spitzenzeiten sogar noch mehr. Dann kommen in Kasaren 2 bis 3 große Gelenkbusse gleichzeitig an und spucken 300 Touristen aus. Und das alle 10 bis 15 Minuten. Das ist zu viel, sagt Robert Alexander Steger, der Bürgermeister von Pretau.
7: Am Abend sind die Busse alle wieder voll talauswärts und da halten dann die Busse teilweise nicht an der Haltestelle. Und das, glaube ich, ist auch dann für die Einheimischen nicht unbedingt zuträglich, wenn sie hier dann nicht mit dem Bus weiterkommen.
6: Deshalb tüftelt die Gemeinde Pretau jetzt an einem System, um die Touristenströme zu steuern.
7: Es gibt hier verschiedene Ideen, aber es könnte beispielsweise so sein, dass dann die Hauptbuslinie 450, dass diese Buslinie dann zum Beispiel bereits in Pretau im Dorf umdreht und dass es dann einen zweiten separaten Bus gibt, der dann vorab gebucht werden muss, einfach um die Anzahl von Touristen und Besuchern zu reduzieren.
6: Für Touristen wird aber nur eine bestimmte Anzahl an Sitzplätzen buchbar sein, damit auch die Einheimischen sicher einen Platz im Bus haben, sagt Bürgermeister Steger. So ein Konzept kann nur ein bisschen helfen, findet Moritz Holzinger, der in den sozialen Medien immer wieder Probleme im öffentlichen Verkehr anprangert.
8: Wir sind schon lange in einem Übertourismusproblem drinnen. Das geht in die Leute lang auf die Socken, der ganze Tourismus. Und da wird so ein System sicher ein paar Verbesserungen bringen, aber leider nicht das, was eigentlich erhofft wird.
6: Moritz Holzinger hat einen weiteren Vorschlag, wie die Mobilität im Arntal verbessert werden könnte, nämlich mit einer Zugverbindung.
8: Eine Möglichkeit, was zum Beispiel ergibt, ist, dass man wirklich den Zug baut. Der ist logisch wahrscheinlich nicht bis Pretau fährt, aber mal von Brunnack bis zum Arntal zumindest. Und dann heißt es logisch nicht, dass man mal einen Zug bauen, dass man dann nochmal Touris in die bringen kann, sondern das muss eben Hand in Hand gehen, dass man halt die Touris auf den Level haltet wie jetzt oder eben unbedingt noch reduziert. Und dann hat man als Einheimische und als Tourist ja beide die Erfahrung von, ja, du kannst halt das Land erleben und das sind nicht überall Tausende von Leuten. Das, glaube ich, ist der Wunsch von allen Südtiroler.
6: Der Wunsch der Arentaler ist, wenigstens einen Platz im Bus zu bekommen. Die Gemeinde Pretau sagt, ab wann ein Besucherlenkungssystem eingeführt werden soll, mit reservierten Sitzplätzen im Bus, sei noch nicht klar. Aktuell prüfe man verschiedene Möglichkeiten.
3: Südtirols Theatermacher haben die Nase voll von den Lehrerprotesten. Gleich mehr dazu in unseren Kurznachrichten.
0: 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Oberhuber in Brixen. Das Traditionsgeschäft für Geschenke und Haushaltsartikel schließt. Großer Räumungsverkauf. 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Oberhuber in Brixen. Große Lauben 6. Zum Abschied sagen wir Danke.
9: 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Desaster SVP, die Causa Unterland. Affäre Alpenkohle, jetzt spricht der Unternehmer aus Tirol. Und Andrea Perger, hören die Proteste im neuen Schuljahr auf?
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3: Schluss mit dem Ausflugsboykott, das fordern Südtirols Kulturschaffende. Die Schüler müssten endlich wieder ins Theater. Florian Scheringer mit den Kurznachrichten.
11: Die Vereinigung darstellender Künstler Perfass sagt, durch die Lehrerproteste nehme man den Schülern wichtige kulturelle Erfahrungen weg. Man habe zwar Verständnis für die Anliegen der Lehrer, der Kampf für mehr Lohn und bessere Arbeitsbedingungen dürfe aber nicht auf dem Rücken der Kinder ausgetragen werden, heißt es von Perfass. Außerdem seien durch die ausgefallenen Theaterbesuche viele Vereine und Kulturschaffende geschädigt worden. Jetzt sei es an der Zeit, die Ausflüge wieder in vollem Umfang zu starten. Immer wenn es regnet, erstickt Bozen im Verkehr. Das liegt vor allem an den vielen Touristen und auch Einheimischen, die bei Schlechtwetter zum Einkaufen in die Stadt fahren. Das Chaos soll jetzt ein Ende haben. Die Gemeinde hat einen Plan vorgestellt. Es geht um eine Umleitung des Verkehrs auf Parkplätze außerhalb des Zentrums, von wo aus Touristen und auch Pendler mit dem Bus weiterfahren können. Außerdem sollen die Autos besser verteilt werden. In Zukunft soll etwa mehr Verkehr über die Palermo-Brücke fließen und nicht mehr alles über die Rombrücke. Ein Mann aus Meran hat sein teures E-Bike im Wert von knapp 6.000 Euro nach einem Diebstahl zurückbekommen, dank einer kleinen Sicherung, die ihn gerade einmal 25 Euro gekostet hat. Er hatte ein AirTag, also einen kleinen GPS-Tracker, verbaut. Als ihm das Rad unter den Meraner Lauben gestohlen wurde, ging er zur Polizei. Dank des Trackers konnten die Bewegungen des Diebs genau verfolgt werden bis nach Bozen. Am Mazziniplatz konnte die Polizei das E-Bike dann sicherstellen und dem Besitzer zurückgeben. Von Dieb fehlte aber jede Spur. Bis nächste Woche Samstag tanken wir billiger. Die Regierung hat den Tankrabatt von 17 Cent pro Liter Diesel, nämlich bis zum 5. September, verlängert. Wie es danach weitergeht, weiß man noch nicht genau. Die Regierung hat aber einen Fahrplan. Geplant ist, dass es den Tankrabatt dann nur noch für Einkommensschwache geben soll. Diese Maßnahme könnte dann auch längerfristig gelten. Zurzeit kostet ein Liter Diesel in Südtirol durchschnittlich 2,18 Euro. Ohne Rabatt wären es 2,35 Euro. Der Direktor des US-Geheimdienstes CIA, John Ratcliffe, war ja am Dienstag zu Besuch in Moskau. Dabei hatte Russland offenbar vor einem Angriff auf NATO-Verbündete gewarnt. Das berichten mehrere amerikanische Medien. Vor allem mit Blick auf das Baltikum hat Ratcliffe Russland vor einer Eskalation gewarnt. Details zu den Gesprächen wurden nicht bekannt. Ein direktes Treffen zwischen dem CIA-Direktor und dem russischen Präsidenten Putin soll es aber nicht gegeben haben.
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11: Südtirols Dienstleister werden zuversichtlicher, was ihre wirtschaftliche Situation angeht. 84% der Betriebe im Dienstleistungssektor rechnen laut WIFO Sommerbarometer mit einem guten Betriebsergebnis heuer. Banken und Versicherer stehen am besten da, wie auch Informatiker und persönliche Dienstleister. Im Transportwesen sind die Erwartungen dagegen leicht zurückgegangen. Vor allem die Warentransporteure blicken mit etwas Unsicherheit in die Zukunft. Das liegt an den Problemen beim Brennertransit und den hohen Spritpreisen. Schauen wir noch an die Börsen in Europa. Der DAX in Frankfurt legt 0,2% zu. Der MIP-Index in Mailand verliert 0,5%.
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3: Um jemanden zu erreichen, schreiben wir schnell auf WhatsApp oder schicken eine SMS oder E-Mail. Aber was ist im Streitfall? Zählt dann so eine elektronische Nachricht gleich viel wie ein unterschriebenes Dokument?
1: Alles, was recht ist. Mit Rechtsanwalt Dr. Alexander Kretzinger.
11: In einem Rechtsstreit ist eine WhatsApp-Nachricht oder eine E-Mail nicht weniger wert als ein Brief oder ein unterschriebener Vertrag, sagt Rechtsanwalt Alexander Kretzinger.
12: Hier hat jetzt die Rechtsprechung einige Urteile gemacht, wo eben so Nachrichten über soziale Medien wie WhatsApp und so weiter oder Snapchat und so, dass die gleiche Beweiskraft haben wie früher eben ein Schreiben, ein Brief und so weiter. Und hier hat die Rechtsprechung gesagt, dass man die vorlegen darf und dass die genauso Beweiskraft haben, wenn sie nicht bestritten werden. Sogar ein Screenshot.
11: Screenshots sind nicht nur praktisch, sie können in bestimmten Fällen auch extrem wichtig sein, um eine Nachricht nicht zu verlieren.
12: Natürlich, heute wissen wir auch, dass diese Nachrichten wieder gelöscht werden können, nachträglich, oder es sind selbstlöschende Nachrichten, das heißt, dass sie sich löschen, sobald man sie gelesen hat. Hier muss man natürlich flink sein bei der Speicherung, wenn es wirklich etwas Wichtiges enthält, damit man das dann auch eventuell aufbewahrt hat, falls man es brauchen sollte.
11: Auch interessant, wenn ich jemandem beispielsweise etwas abkaufe und ich mich mit ihm per Chat auf einen Preis einige, dann ist das rechtlich bindend, sagt Kretzinger.
12: Ja, das ist ein Vertrag, ein gültiger, denn dieser Vertrag könnte sogar mündlich abgeschlossen werden. Hier habe ich dann sogar noch einen schriftlichen Nachweis. Es darf sich nur um Güter handeln, wo es eine zwingende schriftliche Form braucht, wie zum Beispiel Immobilien oder Autos. Dort muss ich natürlich etwas unterschreiben, notariell. Und ansonsten kann man natürlich jedes Rechtsgeschäft auch per WhatsApp bestätigen oder auch ablehnen.
11: Was aber, wenn ich im Dialekt schreibe? Ist das dann weniger offiziell als Hochdeutsch? Nein, sagt der Anwalt, auch Online-Nachrichten im Dialekt können als Beweismittel herangezogen werden. Und wenn der Richter sie vielleicht nicht versteht, dann braucht es jemanden, der sie quasi auf Hochdeutsch übersetzt.
1: Alles, was recht ist. 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
3: Ja, das bringt uns heute viel Sonne im ganzen Land. Jetzt am Nachmittag ziehen ein paar hohe Wolkenfelder durch. Es ist auch relativ viel Sahara-Staub bei uns, deswegen ist die Sicht teilweise nicht ganz so klar. Dazu gibt es heute noch maximal 28 bis 32 Grad. Lukas Rastner vom Landeswetterdienst. Wie geht es denn morgen und in den nächsten Tagen weiter?
13: Morgen wechseln über den Tag verteilt Sonne und Wolken einander ab. Schon in der Früh und am Vormittag kann es lokal etwas regnen. Auch Blitz und Donner können mit dabei sein. Am Nachmittag und speziell am Abend werden Gewitter dann mit Durchzug einer Kaltfront wahrscheinlicher. Die Maximaltemperaturen liegen bei 26 Grad im Wipptal und bis zu 30, 31 Grad im Unterland. Danach stellt sich sommerliches und ruhiges Wetter ein, das heißt, abgesehen von morgendlichen Nebelfeldern scheint häufig die Sonne, die wenigen Wolken am Nachmittag bleiben harmlos und die Bozen werden bis zu 31 oder 32 Grad erreicht.
3: Das war das Südtirol-Journal Mittagsmagazin vom Donnerstag. Wenn Sie mögen, dann hören wir uns morgen wieder zur selben Zeit. Ich bin Marlies Winkler. Ich wünsche Ihnen noch einen schönen Nachmittag. Machen Sie es gut.
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15: Hier ist die Landesverkehrsmeldezentrale. Guten Tag. Auf der Brenner Autobahn in Richtung Süden zwischen Bozen Nord und Affi abschnittsweise Kolonnenverkehr wegen Überlastung. Auf der Pustertaler Staatsstraße gibt es Kolonnenverkehr und Stau wegen Überlastung in Richtung Brixen zwischen Mühlbach und Schaps, in Richtung Inchen zwischen St. Zingmund und Kierns sowie zwischen St. Lorenzen und Bercha. Kommen Sie gut voran.
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1: Aktuelle Meldungen aus der Landesverkehrsmeldezentrale. Brenner Autobahn. In Richtung Norden zwischen Bozen Süd und Bozen Nord 2 Kilometer Stau nach einem Unfall. Und in Richtung Süden zwischen Bozen Nord und Affi Kolonnenverkehr und Stau wegen Überlastung. Kolonnenverkehr wegen Überlastung gibt es auch im Bustertal Richtung Innichen zwischen St. Lorenzen und Bercher. Gute Fahrt!

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2: 10 vor 1.
3: Mann randaliert in Leifers. Warum sich Senioren früh um die Führerscheinverlängerung kümmern sollten. Das Wetter, Sonne und Wolken. Ich bin Wilhelm Schatzer. Grüß Gott.
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3: In Leifers hat ein Mann Kunden in mehreren Geschäften belästigt und dann auch noch Carabinieri-Beamte angegriffen. Er stand offensichtlich unter Drogeneinfluss. Wegen seines Verhaltens wurden die Carabinieri gerufen. Als sie ihn festnehmen wollten, hat er die Beamten geschlagen, getreten und angespuckt. Seine Täter mussten den Mann sedieren. Er muss sich wegen Gewalt und Widerstands gegen die Staatsgewalt verantworten. 2 Carabinieri-Beamte mussten wegen leichter Verletzungen behandelt werden. Bei älteren Menschen kann das Verlängern des Führerscheins ein ziemlicher Aufwand sein. Oft braucht es zusätzliche ärztliche Untersuchungen oder Visiten und auf die muss man warten. Die Generation 60 plus in der SVB empfiehlt, sich schon 2 bis 3 Monate vor Ablauf des Führerscheins um einen Termin zu kümmern. Einen schnellen Termin bekomme man zwar bei Privatärzten, das könnte sich aber viele Senioren nicht leisten. Die Generation 60 plus fordert deshalb, dass eine Vorzugsspur eingeführt wird für Menschen, die mehrere medizinische Untersuchungen für die Führerscheinverlängerung brauchen. Am Bahnhof von Trient ist in der Nacht ein tödlicher Unfall passiert. Gegen 22 Uhr wurde eine Person von einem Zug überrollt und getötet. Zu den genauen Umständen ist noch nichts bekannt. Der Unfall hat bis in die Morgenstunden zu Verspätungen auf der Brennerbahnlinie geführt. Südtirols Dienstleister werden zuversichtlicher, was ihre wirtschaftliche Situation angeht. 84% der Betriebe im Dienstleistungssektor rechnen laut WIFO Sommerbarometer heuer mit einem guten Betriebsergebnis. Banken und Versicherer stehen am besten da, ebenso Informatiker und persönliche Dienstleister. Im Transportwesen sind die Erwartungen dagegen leicht zurückgegangen. Vor allem die Warentransporteure blicken mit etwas Unsicherheit in die Zukunft. Das liegt an den Problemen beim Brennertransit und den hohen Spritpreisen. Die am Dienstag verstorbene Sängerin Dolly Parton hat ihren Fans einen noch unveröffentlichten Song hinterlassen. Das Lied namens My Place in History können wir aber erst in 20 Jahren hören, an Partons 100. Geburtstag. Die Aufnahme ist in einer Zeitkapsel unter Verschluss. Vor 4 Jahren hatte Dolly Parton gesagt, wenn jemand von euch noch da ist, wenn sie die Kiste öffnen, hoffe ich, dass euch mein Song gefällt. Mit Sonne und Wolken geht's durch den Nachmittag. Wie weit die Temperaturen steigen, gleich.
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3: Die Sonne scheint jetzt öfter, am Nachmittag kommen aber wieder neue Wolken dazu. Es wird warm, die Höchstwerte steigen auf 27 bis 31 Grad. Jetzt hat's 23 Grad in Toblach, 24 in Sterzing, 25 in Schlanders und 28 Grad messen wir bei der Leimburg. Morgen geht's wechselhaft weiter, auch Regenschauer sind dabei.
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7: Aus der Landesverkehrsmeldezentrale begrüßt Sie Silke Andres. Brenner Autobahn. In Richtung Norden zwischen Bozen Süd und Bozen Nord ca. 3 Kilometer Stau nach einem Unfall. Und in Richtung Süden zwischen Bozen Nord und Affi kann auch noch Verkehr und Stau wegen Überlastung. Gute Fahrt.
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1: Du suchst einen ruhigen Nebenjob? SDS Security sucht engagierte Nachtportiere für den Raum Bruneck und Umgebung. Die Stelle eignet sich auch ideal für Pensionistinnen und Pensionisten. Jetzt bewerben unter info@sds-security.de. Bäckerei Knapp sucht für das Geschäft in Geist zum baldigen Eintritt einen Verkäufer, Verkäuferin oder Quereinsteiger, Quereinsteigerin in Teilzeit. Geboten werden 2 Wochen Vormittags- und 1 Woche Nachmittagsdienst, jeden dritten Samstag frei, Sonn- und Feiertage komplett frei. Schickt eine Bewerbung an jobs@knapp.bz.it. 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Dann ruf an oder sende deine Bewerbung an personal@vitrolux.com. Die Lana Franz GmbH in St. Lorenzen sucht zum sofortigen Eintritt eine Mithilfe im Büro und Verwaltung. Du liebst Ordnung und hast gerne die Übersicht, dann bist du genau die Verstärkung. Entlohnung laut Vereinbarung, Interesse, dann bewirb dich unter info@lana.it. 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Aufgepasst, die Firma Intercable Immo in Bruneck sucht ab sofort eine Reinigungskraft in Teilzeit für die Spätschicht von 17 bis 22 Uhr. 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Dann melde dich gerne unter der E-Mail-Adresse hr@intercable.com. Der Betrieb Landesmuseen Südtiroler Landesmuseum für Volkskunde in Dietenheim sucht einen Mitarbeiter, Mitarbeiterin für Ticketschalter und Museumsshop in Vollzeit ab Oktober bis 22. November 2026 mit der Möglichkeit zur Wiederaufnahme für die Saison 2027 und eine Reinigungskraft in Teilzeit ab September bis 14. November 2026 mit der Möglichkeit zur Wiederaufnahme für die Saison 2027. Informationen telefonisch und schriftliche Bewerbungen mit Lebenslauf an info@volkskundemuseum.de. 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Interesse? Dann schreibe an info@naves.it.
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1: Die Kondominiumsverwaltung Stolzlechner und Schöpfer sucht ab sofort einen Haustechniker, Haustechnikerin. Dich erwartet ein tolles und jung gebliebenes Team, selbstständige Arbeitseinteilung, sehr gute Entlohnung, eigenes Firmenauto. Melde dich persönlich oder per E-Mail an verena.stolzlechner@hausservice.de. Die Kanzleileiter in Bruneck sucht einen Verwaltungsmitarbeiter, Mitarbeiterin in Voll- oder Teilzeit, gerne zum sofortigen Eintritt. Die Tätigkeit ist abwechslungsreich und verantwortungsvoll und umfasst die Organisation des Kanzleialltags. Weitere Infos unter www.avv-leiter.de. 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
2: 10 vor 2. Zu viele Touristen in den Linienbussen. Südtiroler Waffenhändler in den USA verurteilt. Das Wetter wechselhaft. Ich bin Wilhelm Schatzer. Guten Nachmittag.
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2: Touristen bekommen bei uns den Südtirol Guestpass. Damit können sie gratis mit den öffentlichen Verkehrsmitteln überall hinfahren. Viele nutzen das Angebot, um nach Brax, Vilnius oder Gröden zu fahren und auch ins Arntal bis nach Bretau. Dort artet es aber langsam aus. Ganze Scharen von Gästen fahren mit dem Bus im Viertelstundentakt nach Kasern, um das kleine Wallfahrtskirchel Heilig Geist zu fotografieren. Oft kommen 2 bis 3 große Gelenkbusse gleichzeitig an und spucken 300 Touristen aus. Das ist zu viel, sagt Robert Alexander Steger, der Bürgermeister von Bretau.
4: Am Abend sind die Busse alle wieder vollteil auswärts und da halten dann die Busse teilweise nicht an der Haltestelle und das, glaube ich, ist auch dann für die Einheimischen nicht unbedingt zuträglich, wenn sie hier dann nicht mit dem Bus weiterkommen.
2: Deshalb tüftelt die Gemeinde Bretau jetzt an einem System, um die Touristenströme besser zu steuern, etwa dass Touristen einen Sitzplatz im Bus vorab reservieren müssen. Wegen illegalem Waffenhandel ist der Unterlandler Manfred Gruber jetzt in den USA zu 18 Monaten Haft verurteilt worden. Dem 61-jährigen Manager einer italienischen Waffenfirma wurde vorgeworfen, Exportregeln umgangen und Waffen und Munition an Russland geliefert zu haben, im Wert von über $500.000. Die Waffen sollen im Krieg gegen die Ukraine eingesetzt worden sein. Gruber sitzt schon seit Monaten in den USA in Untersuchungshaft. In Leifers hat ein Mann Kunden in mehreren Geschäften belästigt. Er stand offensichtlich unter Drogeneinfluss. Wegen seines Verhaltens wurden die Carabinieri gerufen. Als sie ihn festnehmen wollten, hat er die Beamten geschlagen, getreten und angespuckt. 2 Carabinieri wurden leicht verletzt. Seine Täter mussten den Mann sedieren. Er muss sich nun wegen Gewalt und Widerstand gegen die Staatsgewalt verantworten. Bei älteren Menschen kann das Verlängern des Führerscheins ein ziemlicher Aufwand sein. Oft braucht es zusätzliche ärztliche Untersuchungen oder Visiten, auf die man warten muss. Die Generation 60 plus in der SVB empfiehlt, sich schon 2 bis 3 Monate vor Ablauf des Führerscheins um einen Termin zu kümmern. Einen schnellen Termin bekomme man zwar bei Privatärzten, das könnten sich aber viele Senioren nicht leisten. Südtirols Dienstleister werden zuversichtlicher, was ihre wirtschaftliche Situation angeht. 84% der Betriebe im Dienstleistungssektor rechnen laut WIFO-Sommerbarometer heuer mit einem guten Betriebsergebnis. Banken und Versicherer stehen am besten da. Im Transportwesen sind die Erwartungen dagegen leicht zurückgegangen.
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2: Mit Sonne und Wolken geht's durch den Nachmittag. Dazu ist es warm, 29 Grad hat's jetzt in Bozen, 28 in Brixen, 24 in Corvara und 21 Grad messen wir am Reschen. Morgen gibt's wieder einen Sonne-Wolken-Mix und ein paar Regenschauer schon am Vormittag und am Nachmittag dann häufiger.
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5: Es begrüßt Sie Deborah Gärtner aus der Landesverkehrsmeldezentrale. Auf der Brenner Autobahn in Richtung Süden zwischen Neumarkt und Afi abschnittsweise Kolonnenverkehr wegen Überlastung. Auf den anderen Hauptstraßen Südtirols kommen Sie gut voran. Gute Fahrt!
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1: Ja, hoi! Gehst du heim zu köchen?
2: Ja, nein. Ich bin der Seniorenmensa in der alten Gemeinde in Brunneck. Und noch bist du jetzt alleine beim Essen. Gehst du mit? Alle ab 65 sind herzlich willkommen. Bis 9 Uhr müssen wir uns halt ummelden.
1: Ja, aber ich bin nicht von Brunneck.
2: Sei schlag gleich. Da dürfen alle Senioren vom Pustertal hin.
1: Ja, und wo ist denn das genau?
2: In der alten Gemeinde in Brunneck.
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2: 10 vor 3. Wohnmobilabwässer illegal in Autowaschanlage entsorgt. Zu viele Touristen in Linienbussen. Das Wetter, Sonne und Wolken. Ich bin Wilhelm Schatzer. Guten Nachmittag.
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2: In Niederdorf im Pustertal ist ein Tourist angezeigt worden. Er soll die Abwässer seines Wohnmobils in einer Autowaschanlage entsorgt haben. Der 34-Jährige aus Portugal habe damit das Filtersystem der Autowaschanlage erheblich verunreinigt. Nach Angaben der Carabinieri beträgt der Schaden rund 2000 Euro. Touristen, die bei uns irgendwo hinfahren und etwas anschauen wollen, sollen mit dem Bus oder Zug fahren. Dafür wirbt das Land seit Jahren. Doch genau das wird jetzt zum Problem, und zwar im Armtal. Dort strömen Touristen massenhaft mit dem Bus nach Kasern, um das kleine Wallfahrtskirchlein Heilig Geist zu fotografieren. Und das wird zur immer größeren Belastung für die Einheimischen, sagt Robert Alexander Steger, Bürgermeister von Prettau.
4: Wir haben in der Spitzenzeit von 9 bis 12 und auch am Abend, wenn wieder zurückgefahren wird, teilweise 3 Busse, ein Teil davon auch dann wirklich die großen Gelenkbusse, pro Viertelstunde. Und das 300 Menschen, die pro Viertelstunde nach Kasern und in den Talschuss kommen, ist einfach zu viel.
2: Die Gemeinde Prettau will deshalb ein System einführen, um die Touristenströme zu steuern. Künftig soll der Bus früher im Tal halten. Die Weiterfahrt nach Kasern mit dem Bus soll für Touristen dann nur mal möglich sein, wenn sie vorher einen Sitzplatz gebucht haben. Die Plätze sollen für Touristen begrenzt sein, damit auch die Einheimischen sicher einen Platz haben. Wann dieses System eingeführt wird, steht aber noch nicht fest. Wegen illegalem Waffenhandel ist der Unterlandler Manfred Gruber jetzt in den USA zu 18 Monaten Haft verurteilt worden. Dem 61-jährigen Manager einer italienischen Waffenfirma wurde vorgeworfen, Exportregeln umgangen und Waffen und Munition an Russland geliefert zu haben, im Wert von über 500.000 Dollar. Die Waffen sollen im Krieg gegen die Ukraine eingesetzt worden sein. Gruber sitzt schon seit Monaten in den USA in Untersuchungshaft. Die Banken in Europa haben in den vergangenen 15 Jahren fast 1 Million Arbeitsplätze abgebaut. Etwas mehr als 2 Millionen Beschäftigte zählt der Bankensektor heute noch. Das ist also ein Rückgang von 30%. Gründe für den Rückgang sind die Digitalisierung und Fusionen. So gibt es heute deutlich weniger Banken und auch weniger Filialen. Sonne und Wolken haben wir heute. Gleich mehr zum Wetter.
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2: Teils sonnig und teils bewölkt ist es heute. Es bleibt aber trocken. Die Temperatur 29 Grad hat es aktuell in Auer, 20 in Deutschenhofen, 27 in Brunegg und 25 Grad in Laas. Morgen geht's mit Sonne und Wolken weiter. Vor allem am Nachmittag und Abend sind auch Regenschauer dabei.
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9: Hier ist die Landesverkehrsmeldezentrale mit Silke Andres. Brenner Autobahn in Richtung Süden zwischen Brixen und Bozen noch 4 Kilometer Stau nach einem Unfall und zwischen Trient Nord und Trient Süd 2 Kilometer Stau auch nach einem Unfall. Bitte fahren Sie vorsichtig. Gute Fahrt.
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1: Guten Nachmittag aus der Landesverkehrsmeldezentrale. Breiner Autobahn. In Richtung Süden zwischen Brixen und Bozen noch 2 Kilometer Stau nach einem Unfall. Und zwischen St. Michael und Trient Süd 4 Kilometer auch nach einem Unfall. Gute Fahrt.
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0: Mit ihrer neuen gemeinsamen Single erzählen Ray Garvey und der Produzent und Songwriter Imran in einem gefühlvollen Liebeslied von der großen Liebe und dem gemeinsamen Weg, den zwei Menschen miteinander gehen. Dabei steht der Fluss sinnbildlich für diese Reise. Er entspringt in den Bergen, überwindet Höhen und Tiefen, schlängelt sich seinen Weg durch die Landschaft und mündet schließlich frei im Ozean. Als Sinnbild für das Ankommen, die Verbundenheit und das Gefühl, am Ende gemeinsam eins zu sein.
1: In Rivers geht es darum, für jemanden da zu sein, vollkommen egal, was passiert, egal, was, welche Umstände einen umgeben. Im Refrain geht es ja auch genau darum, egal wie schwer es ist, ich werde dich tragen. Selbst wenn die Flüsse nicht mehr fließen, werde ich für dich da sein. Und für mich ist dieser Song ein super persönlicher Song, weil ich meine Strophe für meine Frau geschrieben habe. In meiner Strophe erwähne ich meine Frau auch mit Namen. Und ja, für mich ist es auch eine super schöne Sache, diesen Song gemeinsam mit einem Freund gemacht zu haben. Gemeinsam mit Ray, den ich schon seit so vielen Jahren kenne. Ja, ist eine riesige Ehre, mit ihm so einen Song zu machen und ihn dann auch gemeinsam zu veröffentlichen.
2: Rivers ist ein Lied, die ich zusammen performen und geschrieben habe mit Imran. Und Imran kennen sehr viele als Produzent, Abbas, der auch mit mir Is It Love geschrieben hat, Beautiful Life, Kiss Me. Also so viele Lieder haben wir zusammen geschrieben und produziert. Das war schon eine natürliche Entwicklung, dass wir dann ein Lied zusammen performen. Jetzt sind wir hier und jetzt wollen wir es euch zeigen. This is Rivers.
0: Rivers ist eine berührende Liebeserklärung und zugleich ein stimmungsvoller Soundtrack für diesen Sommer.
1: Hi, hier ist Imran. Das ist Rivers, die gemeinsame Single von Ray, Garvey und mir. Ich wünsche euch viel Spaß beim Hören.

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4: Aktuelle Meldung aus der Landesverkehrsmeldezentrale. Auf der Brenner Autobahn gibt es in Richtung Süden zwei Unfälle. Mit jeweils 4 Kilometern Stau, einer zwischen Brixen und Bozen Nord, der andere zwischen St. Michele und Trient Süd. Fahren Sie vorsichtig.

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2: 10 vor 4. Im Streitfall sind WhatsApp-Nachrichten gültige Beweise. Tourist entleert Wohnmobil in Waschanlage. Das Wetter, die Sonne schimmert nur stellenweise durch. Ich bin Wilhelm Schatzer. Guten Nachmittag.
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2: Wir kommunizieren fast nur mehr digital miteinander, schicken E-Mails oder WhatsApp-Nachrichten und mittlerweile sind diese elektronischen Nachrichten in einem Streitfall gleich viel wert wie ein Papierdokument. Rechtsanwalt Alexander Kritzinger erklärt.
4: Hier hat jetzt die Rechtsprechung einige Urteile gemacht, wo eben so Nachrichten über soziale Medien wie WhatsApp und so weiter oder Snapchat und so, dass die gleiche Beweiskraft haben wie früher eben ein Schreiben, ein Brief und so weiter. Und hier hat die Rechtsprechung gesagt, dass man die vorlegen darf und dass die genauso Beweiskraft haben, wenn sie nicht bestritten werden. Sogar ein Screenshot.
2: Ein Screenshot kann in bestimmten Fällen sogar extrem wichtig sein, um eine Nachricht nicht zu verlieren. Am Virgl in Bozen hat es am Vormittag einen Waldbrand gegeben. Zwischen Virgl und Kohlererstraße war eine Rauchsäule zu sehen. Mehrere Bürger hatten Alarm geschlagen. Die Feuerwehrleute mussten zu Fuß in das steile und unwegsame Gelände. Glücklicherweise war es dann nur ein kleiner Bodenbrand. Bäume waren nicht betroffen. In Niederdorf im Pustertal ist ein Tourist angezeigt worden. Er soll die Abwässer seines Wohnmobils in einer Autowaschanlage entsorgt haben. Der 34-Jährige aus Portugal habe damit das Filtersystem der Autowaschanlage erheblich verunreinigt. Nach Angaben der Carabiniere beträgt der Schaden rund 2.000 Euro. Vor 15 Jahren ist der Euregio Tirol-Südtirol-Trentino gegründet worden. Damit wurde vereinbart, bei Fragen, die alle drei Länder betreffen, zusammenzuarbeiten. Heute haben die drei ehemaligen Landeshauptleute Blatter, Dornwalder und Delay als Gründungsväter bei einem runden Tisch Bilanz gezogen. Sie sind der Meinung, dass durch die Zusammenarbeit in der Euregio politische Erfolge in Rom, Wien und Brüssel erreicht werden konnten. Die Banken in Europa haben in den vergangenen 15 Jahren fast 1 Million Arbeitsplätze abgebaut. Etwas mehr als 2 Millionen Beschäftigte zählt der Bankensektor heute noch. Das ist also ein Rückgang von 30%. Gründe für den Rückgang sind die Digitalisierung und Fusionen. So gibt es heute deutlich weniger Banken und auch weniger Filialen. Die Wolken überwiegen jetzt. Gleich mehr zum Wetter.
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2: Wolken und Sahara-Staub machen es trüb, die Sonne schimmert nur mehr wenig durch. Die Temperaturen sind aber sommerlich. 25 Grad hat es in Mühlwald, 28 in Kolmann, 29 in Gargazon und 19 Grad in Hintermartell. Morgen wird's wechselhaft mit Sonne und Wolken und auch Regenschauer sind dabei, vor allem am Nachmittag und Abend.
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7: Guten Nachmittag aus der Landesverkehrsmeldezentrale. Auf der Brenner Autobahn in Richtung Süden zwischen Brixen und Bozen Nord 4 Kilometer Stau nach einem Unfall. Stau wegen Überlastung gibt es auf der Finchgauer Staatsstraße in Richtung Meran, abschnittsweise zwischen Blaus und Rabland und zwischen Döll und Forst. Kommen Sie gut voran.
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9: Schon mal was gehört vom Turbo-Jugendhaushalt? Darum geht es heute bei uns hier in diesen zwei Stunden bis zum Feierabend. Zudem haben wir noch mehr zum Thema Waldskills. Außerdem haben wir noch was ganz Interessantes, nämlich für alle, die gerne auf den Berg gehen. Da haben wir noch einige Gutscheine von unseren Berghütten. Jetzt so quasi last minute, bevor der Sommer ganz fertig ist. Auf alle Fälle die Nummer zu uns ins Studio, WhatsApp, die lautet 393-2233-222. Wiederhole, die WhatsApp-Nummer 393-2233-222. Wenn ihr mögt, dann könnt ihr euch schon jetzt anmelden bei uns und dann schauen wir mal, wem wir heute beschenken. Auf alle Fälle viel Spaß. Ich bin Albert, der Jakob.

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0: kurz nach vier und jetzt geht hier bei uns um Jugendliche, die Ideen einbringen, darüber abstimmen. Doch was passiert eigentlich danach? Genau hier setzt die neue Webseite des Jugendhaushaltes Turbo an. Sie zeigt transparent, wie weit die Siegerprojekte in den teilnehmenden Gemeinden bereits umgesetzt wurden. Denn echte Jugendbeteiligung endet nicht mit der Abstimmung. Die erste Durchführung von Turbo, dem Jugendhaushalt, ist auf großes Interesse gestoßen. Nach der Wahl im Februar oder im Frühjahr haben die Gemeinden mit der Umsetzung der Siegerprojekte begonnen. Die Turbo-Webseite wurde aktualisiert und informiert ab jetzt laufend über den aktuellen Stand der Umsetzung in allen teilnehmenden Gemeinden unter turbogemeinde.it. Bereits Mitte Juli wurde der Aufruf zum Jugendhaushalt Turbo 2027 gestartet.
1: Hallo liebe Radio Holiday Hörerinnen und Hörer, ich bin der Jakob, ich bin Projektleiter von Turbo Jugendhaushalt. Ich arbeite beim Forum Prävention in der Fachstelle Jugend. Genau, ich erzähle ein bisschen über das Projekt Turbo im Jugendhaushalt, was wir letztes Jahr das erste Mal gemacht haben, beziehungsweise im Verlauf von letztes Jahr auf Frühjahr. Es waren 15 Gemeinden dabei. Es ist darum gegangen, dass junge Menschen in ihre Gemeinden mitentscheiden dürfen, Projekte einreichen dürfen, Ideen verwirklichen können. Und es hat ganz gut funktioniert. 15 Gemeinden waren dabei, vom Pustertal über das Unterland und über Retsch, Eisacktal, Finchgau. Also wirklich bis in fast alle Ecken Südtirols. Und es war echt cool. Wir haben ganz viele verschiedene Projekte verwirklichen gekannt oder die jetzt verwirklicht werden. Ganz viele junge Menschen haben scheinbar Lust, Volleyball zu spielen. Es werden ganz viele Volleyballplätze gemacht. Es ist ein Festival dabei, es sind Kulturevents dabei, es ist Dorfinfrastruktur dabei. Das Hauptziel ist eigentlich, dass wir Jugendliche gleich mal an die Gemeindepolitik hinkriegen, dass die Sachen ein bisschen zusammenwachsen, dass Jugendliche mehr das Gefühl haben, eingebunden zu sein, eingebunden zu werden, mitzuentscheiden und zu gestalten und eben auch sich selber verwirklichen können und ein bisschen Verantwortung für ihre Gesellschaft und ihre Gemeinde übernehmen können und selber, glaube ich, voll gut funktioniert. Deswegen haben wir auch super Feedback gekriegt von den jungen Menschen, von den Gemeinden an sich. Und es wird deswegen auch eine neue Edition geben 2027. Und alle Gemeinden und BürgermeisterInnen, die was gerade zuhören, jetzt ist die Zeit, wo ihr es eigentlich bewerben könnt. Und zwar könnt ihr eigentlich bis zum 10. September mit einer Gemeinde bewerben an die E-Mail jugendhaushalt@forum-p.it. Einfach Bescheid geben, warum es gerne dabei wart, warum es gerne junge Menschen mit einbinden tätet. Und das Minimumbudget haben wir hier festgelegt, heißt 30.000 Euro. Ich glaube, das ist für alle Gemeinden drin. Die Altersgruppe ist dann 14 bis 25, die wählen dürfen. Und es wird am 12. bis 15. März 2027 sein. Deswegen nehmt ein paar jungen Leute mit, motiviert sie, bindet sie ein und wir freuen uns auf euch.
0: Bei der ersten Ausgabe des Jugendhaushalts Turbo 2026 gab es großes Interesse und Siegerprojekte aus den ersten 15 Turbo-Gemeinden werden bzw. wurden bereits umgesetzt. Ja. Alle interessierten Gemeinden, welche bei Turbo 27 dabei sein möchten, haben wir gehört, können sich jetzt unter turbogemeinde.it bewerben. Die Voraussetzung für die Teilnahme ist ein Startkapital von 30.000 Euro für den Haushalt. Jakob Gebert, Projektleiter von Turbo Jugendhaushalt beim Forum Prävention in der Fachstelle Jugend, erklärt uns, wie es nach der Bewerbungsphase dann weitergeht.
1: Der Ablauf schaut so aus, dass in der Zeit nach der Bewerbung werden wir dann irgendwann aussuchen, welche Gemeinden mitgehen. Herr Kimper ein bisschen darauf um, wie viele sich bewerben. Wir können vermutlich nicht alle nehmen, weil das Interesse wirklich ganz groß ist, was uns logisch volle freut. Und sobald wir dann die Gemeinden ausgewählt haben, geht es eigentlich gleich schon an die Ideen-Einreichphase, wo alle Menschen, egal ob in die Gemeinden ansässig oder nicht, oder in der Altersgruppe zwischen 14 und 25 oder nicht, eigentlich dürfen alle Ideen einreichen, Projekte einreichen. Und sobald es dann eben zur Wahl geht, im März, seien aber die 14- bis 25-Jährigen drum zu entscheiden, was sie gern taten. Das ist in Form von einer Online-Wahl, wo sich die jungen Menschen über ihre Studiennummer einloggen können, ganz einfach und easy wählen können und das ist eigentlich das Coole drum.
0: Gleich haben wir noch mehr Infos zum Turbo-Haushalt 2027. Dranbleiben.

0: Der Turbo-Haushalt, unser Thema jetzt in dieser Stunde. Und da geht es um Ideen, die umgesetzt werden bei Jugendlichen, Projekte für Jugendliche. Und Ideen für die zweite Ausgabe des Jugendhaushaltes Turbo können unter turbogemeinde.it eingereicht werden. War es aber immer schon geplant, dass es eine zweite Aufgabe und Auflage geben soll?
1: Mal geplant, ist glaube ich schwierig zu sagen. Wir haben ins Gedächtnis, wir probieren das einmal. Es waren verschiedene Ideen im Raum, ob man mit den Schulen etwas macht, ob man das Schulsystem vielleicht einmal probiert irgendwie zu ändern. Aber wir haben dann gesagt, die Ebene von Gemeinde und Dorf ist eigentlich eine coole Ebene, um gesellschaftliches Miteinander zu fördern und junge Menschen wieder mehr einzubinden. Und deswegen freut es uns auch voll, dass es letztes Jahr so gut funktioniert hat. Es ist ja allem noch im Laufen, also viele Gemeinden sind jetzt gerade aktiv dabei, etwas zu tun und sind auch in Austausch mit den Jugendlichen. Und deswegen freut es uns, dass so ein positives Feedback war von allen verschiedenen Playern, die was dabei waren irgendwie. Und deswegen haben wir gesagt, eigentlich müssen wir es auch nochmal machen und nochmal umbieten und hoffen, dass logisch ganz viele mitgehen.
0: Der Jugendhaushalt Turbo hat aber auch bereits mehr ausgelöst, als dass nur die Siegerprojekte umgesetzt werden.
1: Ja, genau. Viele Gemeinden haben glücklicherweise dann auch gesagt, na schau, wir machen nicht nur ein Siegerprojekt, sondern irgendwie ist sich ausgegangen, dass wir noch ein zweites Projekt machen oder dass wir die eingereichten Projekte umändern und vergrößern. Also statt Fitnesszentrum zu machen, werden jetzt ganze Jugendzentren nochmal neu gebaut oder für Sportzentren weiterentwickelt. Und ich glaube, das ist auch genau die Sache, was cool ist, vor allem für junge Menschen, dass man auch sieht, okay, da hat die Gemeinde wirklich Lust, etwas zu tun und mehr zu tun und nicht Leute zu sagen, ja, wenn ihr mit denen zufrieden seid, dann geben wir euch das und dann passt es schon wieder, sondern dass man die jungen Leute auch mitnimmt und wirklich einbindet und sagt, dass man Lust hat, ihnen etwas Cooles zu ermöglichen.
0: Jakob Gebert zum Jugendhaushalt Turbo auf Radio Holiday.

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1: Mitten in der Brunecker Stadtgasse verbirgt sich hinter historischen Mauern ein ganz besonderes Stück Stadtgeschichte. Die sogenannte Trinkstube im Zielauer Haus wurde im Jahr 1526 eingerichtet und feiert damit heuer ihr 500-jähriges Bestehen. Und die Trinkstube hat nichts von ihrer Faszination verloren. Im Gegenteil. Das sonst eher verborgene historische Kleinod öffnet in diesem Jubiläumsjahr, also in diesen Tagen, seine Türen und gibt Einblick in eine Zeit, in der eine Trinkstube weit mehr war als nur ein Ort für ein gutes Glas Wein. Prächtige Wappen, persönliche Sinnsprüche und jahrhundertealte Malereien erzählen von ihren einstigen Besuchern und vom gesellschaftlichen Leben im Bruneck des 16. Jahrhunderts. Florian Mölk hat die Tür zur Brunecker Trinkstube geöffnet und sich auf eine Zeitreise begeben.
2: Wir sind heute zu Gast bei der Katharina Ecker. Sie macht die Führung und die Ausstellung gerade für die Trinkstube hier in Bruneck zum 500-Jahr-Jubiläum. Was ist da eigentlich getan, was ist denn früher in der Trinkstube?
3: Sie haben eben viele Sachen getan. Sie haben zum einen natürlich getrunken, aber auch politisiert, über Politik diskutiert und dass sich ja vielleicht unter den Tisch wichtige Ratsbeschlüsse ausgemacht, weil es waren alle Adligen, Patrizier, alle wichtigen Leute von Bruneck vertreten. Zum Beispiel haben die Adligen ihre Trinkstuben gehabt und die Patrizier oder auch die Zünfte haben alle ihre eigenen Trinkstube gehabt. Und es war einfach ein Ort des Beisammenseins, wo man sozusagen unter seinesgleichen lachen kann, dienen kann.
2: Und wie oft haben sich die Leute da getroffen?
3: Also es war eigentlich ganz unterschiedlich. Es ist hat allen Fall ein Stubenmeister angehangen, der eben auch die gesamte Verwaltung bewerkstelligt hat. Und der Sell hat man eigentlich entschieden, wie oft wirklich Treffen war. Aber es war von Stube zu Stube unterschiedlich. Es war die Stubenordnung, wo eben gewisse Regeln waren. Man hat zum Beispiel auch nicht einfach nicht kommen gedarft, also es war fix zu kommen. Und auch wenn man zu spät kam, hat man eine kleine Strophe zahlen gemisst.
2: Super, dann sehe ich da, die Fresken sind wirklich wunderbar, völlig alle erhalten. Wie ist es denn gekommen, dass sie in einem guten Zustand sind?
3: Also es war ein sehr langes Magazin vor der Apotheke, deswegen war es eigentlich allem dunkel. Hell war auch sehr gut für die Fresken und zudem sind sie noch 1998 restauriert worden.
2: Und die Fresken, wer hat die gemalt oder wie ist es auch gelaufen, dass die Fresken entstanden sind?
3: Der Ulrich Springenklee, der Maler, hat sich da selber verewigt, hat eigentlich die gesamten Fresken gemalt im Jahr 1526. Und der wahrscheinliche Auftraggeber ist aber der Kaspar Mohr zu einet, ist auch einer von den Zechern.
2: Und da sind eigentlich die Leute angebildet, die was eigentlich alle mal wieder angewiesen sind?
3: Ja, also es sind die Leute von 1526 angebildet, die praktisch in der Trinkstube getrunken haben.
2: Alle Interessierten, die die Ausstellung noch besuchen, wie lange haben sie eine Zeit, da, sich das anzuschauen?
3: Bis zum Samstag um 7 Uhr, also um 6:30 Uhr, fangen dann die letzte Führung an. Täglich von 9 bis 1 und 3 bis 7 Uhr und in Donnerstag, also heute, ist bis 10 Uhr.
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0: Wie cool ist dieser Sound hier aus Österreich? Klangkarussell, schon ein paar Jahre her, Sonnentanz. Und vorher die neue Single von Robin Schulz mit Watermat aus der Holiday Hit Parade direkt. 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
2: Guten Nachmittag aus der Landesverkehrsmeldezentrale. Auf der Brenner Autobahn in Richtung Süden zwischen Brixen und Bozen Nord 4 Kilometer Stau nach einem Unfall. Stau wegen Überlastung gibt es auf der Finchgauer Staatsstraße in Richtung Meran, abschnittsweise zwischen Plaus und Rabland und zwischen Döll und Forst. Kommen Sie gut voran.

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Sehr coole Musik auf dem Weg zum Feierabend. In Kürze geht's hier in die Nachrichtenredaktion um 10 vor der vollen Stunde. Ganz kurzer Hinweis, also in wenigen Minuten gibt's einen weiteren Wandertipp heute bei uns hier. Es geht an den Grünsee von Pederü aus, also unbedingt dranbleiben. Unsere Gesprächspartnerin ist Magdalena Frenner.

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3: 10 vor 5. Umweltschützer sind für Bahnausbau im Ätschtal. Immer mehr Frauen lassen Eizellen einfrieren. Das Wetter, Sonne und Wolken. Ich bin Wilhelm Schatzer. Guten Nachmittag.
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3: Der Dachverband für Natur- und Umweltschutz unterstützt den Ausbau der Bahnstrecke Bozen-Merana auf 2 Gleise. Damit werde die Bahnmobilität im Ätschtal und darüber hinaus in ein neues Zeitalter geführt. Auch der Heimatpflegeverband begrüßt die Investition in eine bessere Zugverbindung zwischen Meran und Bozen. Die Vertreter der Umweltverbände haben sich mit den Fachleuten des Landes und der Südtiroler Transportstrukturen AG über die Planung ausgetauscht. Immer mehr Frauen lassen ihre Eizellen einfrieren. In der Toskana bekommen einkommensschwache Frauen dafür künftig bis zu 3.000 Euro von der öffentlichen Hand. Nach Apulien ist es die 2. Region in Italien, die das Einfrieren finanziell unterstützt. Der Gynäkologe Bruno Engel vom Frauengesundheitszentrum Donna Salus würde es gut finden, wenn es auch bei uns in Südtirol öffentliche Beiträge dafür geben würde.
5: Ich denke, wir leben jetzt in einer Zeit, wo es immer weniger Schwangerschaften gibt. Das heißt, alles, was uns hilft, die Zahl wieder nach oben zu bringen, kommt uns sehr entgegen und von unserer Seite wird das befürwortet.
3: Bei uns in Südtirol ist das Einfrieren derzeit nur in privaten Kliniken möglich. Das bedeutet, die Kosten dafür müssen die Paare selbst tragen. Im Schnitt kostet die Prozedur mindestens 3.000 bis 4.000 Euro. Dazu kommen pro Jahr noch mehrere hundert Euro für die Lagerung der eingefrorenen Eizellen. Reinhold Messner zeigt sich tief betroffen von der Sturzflut in Nepal und Tibet. Dort so viel Leid zu sehen, sei herzzerreißend, schreibt er auf Instagram. Reinhold Messner war oft in Nepal. Es sei ein Land, das viele Menschen mit Wärme und Freundlichkeit empfangen habe, schreibt er. Die Zahl der Opfer ist jetzt auf 350 angestiegen. Über 1400 Menschen werden vermisst. Auslöser der Sturzflut war ein Gletscherabbruch. Am Virgl in Bozen hat es am Vormittag einen Waldbrand gegeben. Zwischen Virgl und Cholerastraße war eine Rauchsäule zu sehen. Mehrere Bürger hatten Alarm geschlagen. Die Feuerwehrleute mussten zu Fuß in das steile und unwegsame Gelände. Glücklicherweise war es dann nur ein kleiner Bodenbrand. Bäume waren nicht betroffen. Viele Wolken und etwas Sonne. Gleich schauen wir auch auf die Temperaturen.
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3: Die Sonne kommt mal durch, dann überwiegen wieder die Wolken. Es ist aber sommerlich warm. 30 Grad hat es in Bozen, 27 in Naturns, 25 in Franzensfeste und 22 in Prettau. Morgen wird's wechselhaft, auch Regenschauer sind dabei, vor allem am Nachmittag und Abend.
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10: Guten Nachmittag aus der Landesverkehrsmeldezentrale. Brenner Autobahn in Richtung Süden zwischen Brixen und Bozen noch 4 Kilometer Stau nach einem Unfall. Kolonnenverkehr und Stau wegen Überlastung gibt es auf der Brenner Startstraße Richtung Süden zwischen Schrambach und Klausen. Abschnittsweise zwischen Atzwang und Bozen Süd und auf der Finchgauer Staatsstraße zum Meran zwischen Plaus und Rabland sowie zwischen Düll und Vosk. Gute Fahrt!
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14: Am Mikrofon Albert, der Jaco. Noch eine Stunde sind wir gemeinsam benannt und da geht es zum Beispiel jetzt auch gleich in den Wandertipp. Es geht heute nach Pederü und zwar zum Grünsee. Also da wird es eine sehr interessante Wanderung mit Magdalena Frenner. Und wir haben auch einiges von den World Skills, von den Berufsweltmeisterschaften. Heute wieder ein Kandidat, den wir vorstellen. Von den 15 aus Südtirol, die mit am Start sind, die Top-Playlist ist gefüllt. Und los geht's.

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1: Zum Radio Holiday Wandertipp der Woche dürfen wir heute bereits zum dritten, aber leider auch zum letzten Mal in diesem Sommer Wanderführerin, Influencerin und Psychologiestudentin Magdalena Frenach begrüßen. Es geht vom Parkplatz in Pedarö zum Grünsee.
2: Die Wanderung schaut wunderschön aus, weil man ist inmitten von den Dolomiten, umgeben von traumhaften Bergspitzen. Man geht vom Pedarö aus in Weg Richtung 7 bis zur Lavarella-Alm. Der Weg hat Hügel, Höhen und Tiefen, sagen wir mal so. Also es ist ein Auf und Ab, aber ein wunderschöner Wanderweg. Also Trittsicherheit ist gefordert, aber es ist eine mittlere Wanderung, also von mittlerer Schwierigkeit. Und oben, da wartet die Fanneshütte auf uns oder auch die Lavarella-Hütte und ein wunderschöner See, also der Grünsee.
1: Der Grünsee ist unser Ziel. Kann man da schwimmen?
2: Also in die Natur sehen, in die Naturschutzgebiete ist nicht empfohlen zu schwimmen, also lieber nicht.
1: Allerdings gibt es eben am See eindeutig die Möglichkeit zu entspannen, ein wenig zu relaxen, sich hinzusetzen.
2: Ganz genau, der See ist wunderschön versteckt, also recht viele Leute sieht man da zum Glück nicht. Er befindet sich einige hundert Meter weiter weg von der Lavarella-Hütte und wenn man möchte, kann man eben in der Lavarella-Hütte einkehren.
1: Geeignet für, du hast schon gesagt, es braucht eine Trittsicherheit, allerdings gäbe es auch eine Straße dahin.
2: Ganz genau, es gibt einen Forstweg, das ist ganz leicht zu bestreiten. Es gibt einige Höhenmeter zu machen, also da haben wir ca. 650 Höhenmeter, auf das sollte man sich einstellen. Aber sonst gut gerüstet, mit einem Rucksack voller Proviant und Wasser schafft man den Weg auch.
1: Und der Grünsee, der ist ja eigentlich auch ein super Ausgangspunkt für ganz viele andere Wanderungen, wenn es eben weiter sein soll.
2: Genau, wenn jemand gern weitere Gipfelkreuze erklimmen möchte, dann kann man von dort aus gut zur Antoniusspitze oder auch zum Kolbe Kay gehen oder auch zum Limojoch, ein bisschen ein kleineres Gipfelkreuz.
1: Zurück wandern wir nachher vom Grünsee wieder über den Hinweg nach Pedarö.
2: Genau, man kann sich dann entscheiden, ob man den gleichen Weg machen will, also die Nummer 7, oder ganz gemütlich über den Forstweg absteigen möchte.
1: Vielen Dank an unsere Radio Holiday Wanderführerin Magdalena Frenach und ihre Wandertipps für unseren Bergsommer 2026.
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0: World Skills 2026 finden vom 22. bis 27. September in Shanghai statt und die eigentlichen Wettbewerbstage sind dann vom 23. bis 26. September. Über 1400 Teilnehmer aus 73 Ländern und 64 Berufen kommen bei den World Skills 2026 bei der Berufsweltmeisterschaft in Shanghai zusammen, um ihre Fähigkeiten auf der weltweit größten Bühne der Berufsbildung unter Beweis zu stellen. Auch 15 Südtiroler Jugendliche werden an den Weltmeisterschaften der Berufe teilnehmen. 15 teilnehmende, 13 Berufe, 15 persönliche Geschichten und heute stellen wir Matthias Wittmann aus Rodeneck vor.
1: Ja, ich bin der Wittmann Matthias, komme aus Rodeneck und vertrete den Beruf Maurer in Shanghai.
0: Ja, was muss man denn in deinem Beruf als Maurer besonders gut können? Was unterschätzen denn Außenstehende?
1: Ja, mein Beruf Maurer unterschätzen sicher viele, ist ausgesetzt sein in der Witterung und jetzt bezogen auf die Weltmeisterschaften in Shanghai. Geht zum manieren Millimeter und sei so schnell wie möglich.
0: Und wie schaut denn euer Trainingsplan im Hinblick auf die Weltmeisterschaften in Shanghai aus? Wie gestaltet sich euer Training oder überhaupt das Training eines Maurers?
1: Also der Trainingsplan für uns ist, dass wir ungefähr eine Woche im Monat trainieren. Jetzt fahren wir eine Woche Schweiz und noch eine Woche Liechtenstein. Zusammen mit den Kandidaten zu trainieren ist sicherlich ein wettkampfneues Training. Und das Training gestaltet sich so, dass wir einen Plan kriegen. Und den Plan müssen wir eins zu eins auf einen Raster, Ziegelraster aufreißen und auszeichnen und die Ziegel auslegen und auf die Ziegel übertragen. Die Säle noch schneiden und nachher die Säle so schnell wie möglich vermachen.
0: Ja, das ist jetzt das körperliche Training, aber wie schaut es denn mental aus? Gibt es da auch eine mentale Vorbereitung auf die Weltmeisterschaft?
1: Also wir treffen uns monatlich der Gruppe, also mit den ganzen Teilnehmern aus dem Shanghai fahren und machen zusammen so Gruppenspiele und bereiten uns gegenseitig auf die Herausforderungen vor.
0: Wie bist du denn eigentlich zum Beruf als Maurer gekommen und wer unterstützt dich denn eigentlich in den Vorbereitungen?
1: Also zum Beruf Maurer bin ich ja so gekommen, dass Tate von mir früher Maurer war und ihnen sind wir alle wieder zurückgeholfen haben und nachher schon also auf ein kleines Auge gesehen haben, was man also am Ende von Tag geleistet hat und sie hat mich einfach überzeugt. Einmal Unterstützung kriegt man da sicher vom ganzen Umfeld, von den ganzen Kollegen, was man hat. Einmal mental ist das eine große Herausforderung, da in einer gewissen Zeit das Beste auszuholen von einem und die Konkurrenz ist einfach groß.
0: Was ist denn dein persönliches Ziel bei der WM in Shanghai?
1: Mein persönliches Ziel ist, jede Erfahrung mitzunehmen und so weit wie möglich nach vorne zu kommen.
0: Und woran würdest du am Ende erkennen, dass Shanghai für dich ein Erfolg war, unabhängig von der Medaille jetzt?
1: Sag mal, Erfolg ist schon leider mal, dass man die Möglichkeit hat, da mitzuziehen.
0: Ja.
1: Und sich durch die monatlichen Treffen, was man gehabt hat, da ein perfektes Team gebildet hat.
0: Matthias Wittmann aus Rodeneck, der tritt in der Kategorie Maurer an. Bei der Berufsweltmeisterschaft in Shanghai im September.
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2: Der Donnerstag hat uns bisher viel Sonnenschein und sommerliche Temperaturen gebracht. Inzwischen sind allerdings mehr Wolken aufgezogen. Neben Quellwolken zeigen sich auch dichtere hohe Schleierwolken am Himmel. Die Temperaturen haben heute Höchstwerte zwischen 27 Grad in Starnsing, 31 Grad in Bozen erreicht. Und morgen wird das Wetter etwas unbeständiger. Wie genau es weitergeht, weiß Landesmeteorologe Lukas Rastner.
3: Morgen wechseln über den Tag verteilt Sonne und Wolken einander ab. Schon in der Früh und am Vormittag kann es lokal etwas regnen. Auch Blitz und Donner können mit dabei sein. Am Nachmittag und speziell am Abend werden Gewitter dann mit Durchzug einer Kaltfront wahrscheinlicher. Die Maximaltemperaturen liegen bei 26 Grad im Wipptal und bis zu 30, 31 Grad im Unterland. Danach stellt sich sommerliches und ruhiges Wetter ein, das heißt, abgesehen von morgendlichen Nebelfeldern scheint häufig die Sonne, die wenigen Wolken am Nachmittag bleiben harmlos und in Bozen werden bis zu 31 oder 32 Grad erreichen.
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2: Ja, der Feierabendverkehr hat eingesetzt. Natürlich ist es jetzt bei den Stadtein- und Ausfahrten ein bisschen aufwendiger vom Verkehr her. Zum Beispiel auf der Brenner Staatsstraße in Richtung Süden im Bereich Eiserkuferstraße in Bozen zwischen der Rombrücke und der Reschenbrücke. Die ist wegen Arbeiten heute von 22 Uhr bis morgen früh 5 Uhr gesperrt. Es gibt die Umleitung durch die Stadt. Auf der Landesstraße 97, das ist im Abschnitt Stegenkreuzung Pfalzen, Kreisverkehr Nordring. Da gibt es 10 Minuten Zeitverlust wegen Überlastung. Außerdem gibt es hier Zeitverlust im Abschnitt Brixen, Klausen, Kreuz und Gröden. Auch da 10 Minuten aufgrund von Überlastung. Im Abschnitt Kardaun auf der Brenner Staatsstraße zwischen Kardaun und Bozen Süd ist es bereits eine Viertelstunde Zeitverlust. Auf der Pustertaler Staatsstraße, da verliert man im Abschnitt Rasenantholz-Percher an die 10 Minuten. Und da sind wir noch beim Kreuzberg-Pass da. Verlieren Sie aktuell im Abschnitt innigen Ort Einmündung in die Bustertaler Staatsstraße 10 Minuten wegen Überlastung. Trotzdem gute Fahrt, kommen Sie gut in den Feierabend.
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0: Magnetic hier von Bowser, das war's von Holiday Inn. Es geht in den Feierabend, hoffentlich auch für Sie. 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
5: Was Reinhold Messner zu den Bildern aus Nepal sagt. Auch in Südtirol lassen immer mehr Frauen Eizellen einfrieren. Das Wetter wird wechselhaft. Ich bin Wilhelm Schatzer. Guten Abend.
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5: Reinhold Messner zeigt sich tief betroffen von der Sturzflut in Nepal und Tibet. Dort sei viel Leid zu sehen. Es sei herzzerreißend, schreibt er auf Instagram. Reinhold Messner war oft in Nepal. Es sei ein Land, das viele Menschen mit Wärme, Freundlichkeit und einem aufrichtigen Namaste empfangen habe, schreibt er. Die Zahl der Opfer ist mittlerweile auf über 350 angestiegen. Mehr als 1400 Menschen werden vermisst. Auslöser der Sturzflut war ein Gletscherabbruch. Und die Behörden befürchten weitere Überschwemmungen. Frauen in der Toskana bekommen künftig finanzielle Unterstützung von der Region, wenn sie ihre Eizellen einfrieren lassen. Für einkommensschwache Frauen gibt es bis zu 3.000 Euro. Auch bei uns in Südtirol gibt es immer mehr Anfragen für das Einfrieren der Eizellen. Das sagt der Gynäkologe Bruno Engel vom Frauengesundheitszentrum Donna Salus. Frauen lassen sich im jungen Alter gesunde Eizellen entnehmen und wenn sie dann später schwanger werden möchten, wird die Eizelle künstlich befruchtet und eingesetzt. Oft lassen Frauen ihre Eizellen aus medizinischen Gründen einfrieren, sagt Engel.
7: Und dann auch Frauen, die eben aus bestimmten Gründen, weil sie keinen Partner haben, weil sie noch Karriere machen möchten und verschiedene andere Sachen, die Schwangerschaft auch später aufschieben wollen.
5: Bei uns in Südtirol kann man Eizellen derzeit nur in privaten Kliniken einfrieren lassen. Die Kosten betragen mindestens 3.000 bis 4.000 Euro. Dazu kommen pro Jahr noch mehrere hundert Euro für die Lagerung der eingefrorenen Eizellen. Ratko Mladic ist tot. Der bosnisch-serbische Ex-Armeechef und Kriegsverbrecher ist in einem Gefängniskrankenhaus in Den Haag gestorben im Alter von 84 Jahren. Mladic war unter anderem wegen des Massakers von Srebrenica vom Internationalen Strafgerichtshof zu lebenslanger Haft verurteilt worden. Bei dem Massaker im Juli 1995 waren 8.000 muslimische Männer ermordet worden. In der Provinz Udine gibt es angeblich immer weniger Murmeltiere. Tierschützer haben deswegen die Staatsanwaltschaft eingeschaltet. Sie fordern Untersuchungen und eine verstärkte Überwachung des Montasio-Plateaus. Dort soll die Zahl der Murmeltiere innerhalb eines Jahres deutlich zurückgegangen sein. Die Tierschützer vermuten systematische Wilderei.
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5: Heute hatten wir Sonne und Wolken, morgen kommt auch Regen dazu. Vor allem am Nachmittag und Abend kann es einige Gewitter geben. Es bleibt aber sommerlich warm, 26 bis 30 Grad werden es morgen. Jetzt messen wir 26 Grad in Fintel, 25 in Zarntein, 27 in Schlanders und 20 Grad hat es in Radein im Unterland.
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8: Guten Abend aus der Landesverkehrsmeldezentrale. Auf der Brenner Autobahn in Richtung Süden zwischen Klausen und Neumarkt Kolonnenverkehr wegen Überlastung. Stau wegen Überlastung gibt es auf der Bustertaler Staatsstraße in Richtung Brixen zwischen Ohlang und Percher und auf der Brenner Staatsstraße in Richtung Bozen zwischen Kardaun und Bozen Süd. Rechnen Sie mit erhöhtem Verkehrsaufkommen in Bozen und Brunegg. Gute Fahrt!
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4: Hier ist die Landesverkehrsmeldezentrale. Auf der Brenner Autobahn ist in Richtung Süden die Ausfahrt Bozen Nord von 22 Uhr bis 6 Uhr wegen Arbeiten gesperrt. In Bozen ist die Eiserkuferstraße zwischen der Romstraße und der Reschenbrücke von 22 Uhr bis 5 Uhr wegen Instandhaltungsarbeiten gesperrt. Gute Fahrt!

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1: 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Gesucht werden Techniker, Projektleiter und Mitarbeiter für die Montage. 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Dann ruf an oder sende deine Bewerbung an personal@vitrolux.com. Die Lana Franz GmbH in St. Lorenzen sucht zum sofortigen Eintritt eine Mithilfe im Büro und Verwaltung. Du liebst Ordnung und hast gerne die Übersicht, dann bist du genau die Verstärkung. Entlohnung laut Vereinbarung, Interesse, dann bewirb dich unter info@lana.it. 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Du bist technisch begabt, handwerklich geschickt und liebst abwechslungsreiche Aufgaben? 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Du suchst eine Arbeit für die Abendstunden? 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Bewerbungen an annalise@winklerhotels.com. Aufgepasst, die Firma Intercable Immo in Bruneck sucht ab sofort eine Reinigungskraft in Teilzeit für die Spätschicht von 17 bis 22 Uhr. Bist du interessiert? Dann melde dich gerne unter der E-Mail-Adresse hr@intercable.com. Der Betrieb Landesmuseen Südtiroler Landesmuseum für Volkskunde in Dietenheim sucht einen Mitarbeiter, Mitarbeiterin für Ticketschalter und Museumsshop in Vollzeit ab Oktober bis 22. November 2026 mit der Möglichkeit zur Wiederaufnahme für die Saison 2027 und eine Reinigungskraft in Teilzeit ab September bis 14. November 2026 mit der Möglichkeit zur Wiederaufnahme für die Saison 2027. Informationen telefonisch und schriftliche Bewerbungen mit Lebenslauf an info@volkskundemuseum.de. Naves wächst und sucht Verstärkung. 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Interesse? Dann schreibe an info@naves.it.
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1: Die Kondominiumsverwaltung Stolzlechner und Schöpfer sucht ab sofort einen Haustechniker, Haustechnikerin. Dich erwartet ein tolles und jung gebliebenes Team, selbstständige Arbeitseinteilung, sehr gute Entlohnung, eigenes Firmenauto. Melde dich persönlich oder per E-Mail an verena.stolzlechner@hausservice.de. Die Kanzlei Leiter in Bruneck sucht einen Verwaltungsmitarbeiter, Mitarbeiterin in Voll- oder Teilzeit, gerne zum sofortigen Eintritt. Die Tätigkeit ist abwechslungsreich und verantwortungsvoll und umfasst die Organisation des Kanzleialltags. Weitere Infos unter www.avv-leiter.it. 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Lust auf einen Job mit Jugendlichen anstelle von 0815? 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Sie lieben Schmuck und möchten ihn nicht nur tragen, sondern auch aktiv damit arbeiten. 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Auch Quereinsteiger sind herzlich willkommen. 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Die Kanzlei Außerhofer und Partner in Bruneck sucht zum baldigen Eintritt oder nach Vereinbarung eine Verwaltungskraft in Vollzeit für den Hauptsitz in Bruneck. Die Einstufung erfolgt nach dem Kollektivvertrag der Freiberufler. Du hast Interesse? Dann melde dich unter personale@außerhofer.info.
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3: Caritas ruft zu Spenden für Nepal auf. Morgen früh gibt es eine Mondfinsternis. Das Wetter wird wechselhaft. Ich bin Wilhelm Schatzer. Guten Abend.
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3: Nach der Sturzflut in Nepal hat die Südtiroler Caritas 5.000 Euro für erste Nothilfemaßnahmen bereitgestellt. Gleichzeitig bittet die Caritas die Südtiroler Bevölkerung um Spenden. Mit dem Geld kann dann die Caritas vor Ort in Nepal den Menschen helfen. Die Zahl der Opfer ist auf über 350 angestiegen und mehr als 1.300 Menschen werden vermisst. Carola Frenzen berichtet.
5: Die ganze Region liegt unter dickem Schlamm, Dörfer und Infrastruktur sind zerstört. Erste Untersuchungen deuten auf einen gewaltigen Abbruch von Eis und Felsen hin. Dadurch könnte sich ein Fluss aufgestaut haben. Als die Blockade brach, wurden enorme Wassermassen freigesetzt. Die Armee hat derweil damit begonnen, hunderte Überlebende auszufliegen, darunter auch Ausländer.
3: Ratko Mladic ist tot. Der bosnisch-serbische Ex-Armeechef und Kriegsverbrecher ist in einem Gefängniskrankenhaus in Den Haag gestorben, im Alter von 84 Jahren. Mladic war unter anderem wegen des Massakers von Srebrenica vom Internationalen Strafgerichtshof zu lebenslanger Haft verurteilt worden. Bei dem Massaker im Juli 1995 waren 8.000 muslimische Männer ermordet worden. Noch einmal gut ausgegangen ist ein Unfall in Leifers. Ein 70-jähriger Mann hat auf der Straße nach Seid Brems- und Gaspedal verwechselt und ist in einer Kehre geradeaus gefahren. Das Auto stürzte 20 Meter über den Hang hinunter, bis es von Bäumen und Sträuchern aufgehalten wurde. Der Autolenker blieb unverletzt. In der Provinz Udine gibt es angeblich immer weniger Murmeltiere. Tierschützer haben deswegen die Staatsanwaltschaft eingeschaltet. Sie fordern Untersuchungen und eine verstärkte Überwachung des Montasio-Plateaus. Dort soll die Zahl der Murmeltiere innerhalb eines Jahres deutlich zurückgegangen sein. Die Tierschützer vermuten systematische Wilderei. Morgen früh gibt es eine Mondfinsternis zu sehen. Ab 4:30 wird der Mond schrittweise vom Kernschatten der Erde bedeckt. Der Höhepunkt wird um 5:45 erreicht, dann sind 93% vom Mond verdunkelt. Für das Himmelsspektakel braucht es freie Sicht, denn um diese Zeit steht der Mond schon tief am Horizont. Anders als bei der Sonnenfinsternis vor 2 Wochen braucht es diesmal keine Schutzbrillen. Das Wetter wird morgen wechselhaft, vor allem am Nachmittag ist auch Regen dabei. Gleich mehr.
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3: Sonne und Wolken wechseln sich morgen ab. Ein paar Regenschauer sind schon am Vormittag möglich. Am Nachmittag und Abend werden sie dann häufiger. Es bleibt sommerlich warm mit Höchstwerten von 26 bis 30 Grad. Jetzt hat's 21 Grad in Therenten, 18 in Wolkenstein, 29 bei der Leimburg, 26 in St. Martin in Versailles und 17 Grad messen wir in Sulden.
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8: Hier ist die Landesverkehrsmeldezentrale. Auf der Brenner Autobahn ist in Richtung Süden die Ausfahrt Bozen Nord von 22 Uhr bis 6 Uhr wegen Arbeiten gesperrt. In Bozen ist die Eiserkuferstraße zwischen der Romstraße und der Reschenbrücke von 22 Uhr bis 5 Uhr wegen Instandhaltungsarbeiten gesperrt. Gute Fahrt!
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0: 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Hast du ein Ticket für ein Women Run in Brixen?
1: Nein, und leider keins mehr gattert.
0: Ja, ich auch nicht.
1: Du darfst ja gut mitlaufen.
0: Sei schon gleich. Ich gehe alle hin, sie nun feiern und mitfeiern. Sei schon eine super Unterstützung. Und danach ist Alben voller bäriger Party.
1: Ich bin dabei. Ab 8 auf Nacht gibt's Live-Musik auf dem Domplatz in Brixen. Aber zum Umfeiern müssen wir schon früher hin. Um 7 ist der Start.
0: Und nächstes Jahr muss ich halt ganz schnell Sandbahn-Ticket kaufen. Am 8. März, am Tag der Frau, gehen die Einschreibungen los.
1: Super. Termin ist vorgemerkt.
0: Alle Infos und das Programm sieht man unter womensrun.it.
2: 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Am Freitag, 28. 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
1: Hier ist die Landesverkehrsmeldezentrale, Brenner Autobahn. In Richtung Süden ist die Ausfahrt Bozen Nord von 22 Uhr bis 6 Uhr wegen Arbeiten gesperrt. In Bozen ist die Eiserkuferstraße zwischen der Romstraße und der Reschenbrücke von 22 Uhr bis 5 Uhr wegen Instandhaltungsarbeiten gesperrt. Das war's für heute. Silke Andres wünscht einen schönen Abend. Komm gut nach Hause.